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1: Ich bin Diana Kramer. Das US-Militär hat in der dritten Nacht in Folge Ziele im Iran attackiert. Die Streitkräfte hätten eine neue Angriffswelle gestartet, teilte das zuständige Regionalkommando des US-Militärs auf X mit. Diese Angriffe würden die Fähigkeit des Irans weiter einschränken, unschuldige Zivilisten und die Handelsschifffahrt in der Straße von Hormuz zu attackieren, heißt es. US-Präsident Donald Trump hatte unmittelbar zuvor weitere Angriffe angekündigt. Die Debatte um Altersbeschränkungen für Instagram, TikTok und Co. geht weiter. Ein Expertengremium der EU-Kommission hat sich nun dafür ausgesprochen, den Zugang zu sozialen Medien für Kinder unter 13 Jahren in allen EU-Mitgliedsländern zu beschränken.
2: Das sind Vorschläge von Experten, die Kommissionspräsidentin von der Leyen aber sehr überzeugend findet. Sie laufen im Wesentlichen auf Folgendes hinaus. Überhaupt kein Social Media für Kinder bis zu 2 Jahren. Zugang nur unter Aufsicht von Eltern oder Lehrern für Kinder bis zu einschließlich 13 Jahren. Und danach Zugang zu Plattformen, sofern diese Plattformen bewiesen haben, dass sie jugendgeeignet sind. Alterskontrollen werden also auf jeden Fall kommen. Einen offiziellen Vorschlag, den will die Kommission nach der Sommerpause machen. Aus Brüssel, Dieter Ebeling.
1: Die schwarz-rote Koalition will die Tabaksteuer stärker erhöhen als bislang geplant. Nach Medienberichten soll der Preis für eine Packung Zigaretten bis 2030 schrittweise auf knapp 12 Euro steigen.
3: Die höhere Tabaksteuer soll dem Bund jedes Jahr rund 800 Millionen Euro zusätzlich bringen. Das Geld kann die Regierung gut gebrauchen, denn sie muss Milliardenlücken im Haushalt schließen und hat den Ländern zuletzt mehr Unterstützung für Krankenhäuser zugesagt. Gleichzeitig will die Koalition das Rauchen unattraktiver machen, vor allem für junge Menschen. Zoe Tassovali, Redaktion.
1: Die Wehrpflicht ist in Deutschland weiter ausgesetzt, trotzdem verweigern immer mehr Menschen den Kriegsdienst. Bis Juli sind bereits 5.862 Anträge beim zuständigen Bundesamt eingegangen, berichtet das Redaktionsnetzwerk Deutschland. Das sind deutlich mehr als im gesamten letzten Jahr. Hintergrund dürfte die angespannte Sicherheitslage und das Gesetz über den neuen Wehrdienst sein, das zum 1. Januar in Kraft getreten ist.
4: Schön, dass Sie bei uns sind. Hier ist Radio Paradiso mit dem Wetter für Nordrhein-Westfalen. 31 Grad gibt's da am Dienstag in der Spitze. Sieht zwar etwas bewölkter aus, aber nach wie vor sommerlich. Sonnenstrahlen gibt's auf jeden Fall. Phasenweise nur 1-2 kleine Schauer. Die lassen dann aber spätestens Richtung Mittwoch wieder nach. Hier geht's mit 30 Grad ohne Niederschläge und mit Sonne und Wolken weiter. 30 Grad voraussichtlich auch am Donnerstag.

0: 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Die größten Worte der Menschheitsgeschichte.
1: Am 6. August 1945 explodiert die Atombombe Little Boy über Hiroshima. Sie zerstört 80% der Stadt. Zehntausende sterben sofort. Als Albert Einstein von dem Abwurf hört, lauten seine ersten Worte: Oh weh. Denn der Physiker hat durch seine Forschungen entscheidende Grundlagen für die Entwicklung der Bombe geliefert. Zwei Monate später brachte die New York Times eine Stellungnahme von Einstein und weiteren bekannten Persönlichkeiten.
2: Die erste Atombombe hat mehr zerstört als die Stadt Hiroshima. Sie zertrümmerte auch unsere ererbten, veralteten politischen Gedanken. Es muss eine Weltregierung geschaffen werden, welche die Konflikte zwischen Nationen durch richterliche Entscheidung zu lösen imstande ist. Diese Entscheidungen müssen auf eine klare Verfassung gegründet werden, welche von den Regierungen und Völkern gebilligt ist und welche allein über die Angriffswaffen zu verfügen hat.

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1: Ich bin Diana Kramer. Der Iran-Krieg ist in den vergangenen Tagen mit gegenseitigen Attacken erneut eskaliert. Nun melden die US-Streitkräfte weitere Angriffe. Zuvor hatte US-Präsident Donald Trump die Wiederaufnahme der Seeblockade gegen Schiffe angekündigt, die iranische Häfen ansteuern.
2: Trump sagt, dass die USA die volle Kontrolle über die Straße von Hormuz übernehmen und diese betreiben wollten. Dies beinhaltet eine Transitgebühr von 20% des Frachtwertes von Lastschiffen, denen die USA sichere Passage gewährleisten. Die USA würden dieses Geleit nicht umsonst machen, erklärt Trump. Iranische Schiffe werden fortan wieder von allen heimischen Häfen blockiert. Die Fronten sind erneut verhärtet. Infolge der jüngsten Angriffe ist die Schifffahrt durch die Meerenge drastisch zurückgegangen. Tina Eck, USA.
1: Für Bewohnerinnen und Bewohner in Pflegeheimen in Deutschland steigen die selbst zu zahlenden Anteile immer weiter. Zum 1. Juli waren im ersten Jahr im Heim im bundesweiten Schnitt 3.364 Euro pro Monat aus eigener Tasche fällig. Das zeigt eine Auswertung des Verbands der Ersatzkassen. Das waren monatlich 119 Euro mehr als zu Jahresbeginn und 256 Euro mehr als im Juli vergangenen Jahres. Im Ländervergleich am teuersten ist ein Pflegeheimplatz in Bremen. In Sachsen-Anhalt zahlen Bewohner im Schnitt knapp 900 Euro weniger. Es war eine Jahrhundertflut, die ganze Ortschaften verwüstet hat. Die Flutkatastrophe in Rheinland-Pfalz und Nordrhein-Westfalen, bei der 185 Menschen starben, die meisten von ihnen im Ahrtal. Heute jährt sich das Unglück zum 5. Mal.
3: Laut dem Eifelkreis Bitburg-Prüm sind rund 90% der Flutschäden mittlerweile behoben. Dabei flossen insgesamt über 100 Millionen Euro in verschiedenste Maßnahmen. Zudem wurde auch die Hochwasserprävention verbessert. In Rheinland-Pfalz läuft seit letztem Jahr ein neues Pegelmesssystem. Dieses sammelt viertelstündig die Daten von 32 Messstellen im ganzen Bundesland in einer Datenbank. Und auch NRW hat nach der Katastrophe aufgestockt. Die letzten 5 Jahre wurde die Anzahl an Hochwassermeldepegeln von 84 auf 122 erhöht. Das Mikulajczak, Redaktion.
1: Zum Sport. Bei der Fußball-WM sind nur noch 4 Mannschaften im Rennen. Das erste Halbfinale bestreiten heute Abend Frankreich und Spanien. Anstoß ist um 21 Uhr unserer Zeit.
4: Das Wetter am Dienstag in Nordrhein-Westfalen wird zwar richtig warm, aber gebietsweise wieder etwas regnerischer. 1-2 Schauer sind tatsächlich über den Tag verteilt möglich, ansonsten aber natürlich auch die üblichen Sonnenstrahlen und normalen Wolkenfelder. Am Mittwoch geht's dann überaus sommerlich weiter, 30 Grad, keine Niederschläge zu erkennen und Sonne und Wolken im Wechsel.

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1: Ein Freund ist jemand, dem du ohne Erröten dein Innerstes offenlegst, wenn du meinst, dass dir Fortschritte gelungen sind. Ihm kannst du alle Herzensgeheimnisse anvertrauen und alle Pläne sorglos aufdecken, ohne Übertreibung, ohne Argwohn befürchten zu müssen. Dann tut Zurechtweisung nicht weh, das Lob ist echt und niemals Schmeichelei.

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1: Ich bin Diana Kramer. Die geplante internationale Schutztruppe für die Ukraine soll schon bald Militärmanöver in den Nachbarstaaten der Ukraine abhalten. Das kündigte Frankreichs Präsident Emmanuel Macron am Abend nach einem Treffen der Koalition der Willigen an. An dem Treffen hatte auch Bundeskanzler Merz teilgenommen. Er sagte am Abend in Paris:
2: Wir haben denselben Kompass. Er ist auf Frieden für die Ukraine und Sicherheit für Europa ausgerichtet. Die Ukraine ist bereit, den Krieg zu beenden. Sie war es immer. Auch wir sind offen für Friedensverhandlungen zwischen der Ukraine und Russland. Es liegt einzig und allein jetzt an Präsident Putin, diese Chance zu ergreifen.
1: Bundeskanzler Merz. Deutschland, Frankreich und 7 weitere europäische Staaten hatten zuvor mit der Ukraine ein Bündnis zur Raketenabwehr geschlossen. Das US-Militär greift nach eigenen Angaben erneut Ziele im Iran an, die dritte Nacht in Folge. Damit soll die Fähigkeit des Irans weiter geschwächt werden, Attacken auf Zivilisten und Handelsschiffe in der Straße von Hormuz auszuüben, heißt es. Die US-Angriffe und Irans Vergeltungsschläge befeuern die Sorge vor einem vollständigen Wiederaufflammen des Krieges. Die außergewöhnliche Hitzewelle in der zweiten Junihälfte in Deutschland und weiten Teilen Europas hat meteorologische Geschichte geschrieben. Nach Angaben des Deutschen Wetterdienstes wurden an 467 von 488 Wetterstationen Allzeit- und Monatsrekorde bei der Höchsttemperatur registriert. Gleich mehrmals war die 40-Grad-Marke überschritten worden. Zum Fußball. Bei der WM sind noch 4 Teams im Rennen um den Titel. Im ersten Halbfinale treffen heute Abend Vizeweltmeister Frankreich und Europameister Spanien aufeinander.
3: Für viele Experten ist es das vorweggenommene Endspiel. Frankreich mit Superstürmer Kylian Mbappé ist bis jetzt mit 6 Siegen und insgesamt 16 erzielten Toren geradezu durch die WM marschiert. Europameister Spanien hat sich nach dem Stolperstart mit dem 0:0 gegen Außenseiter Kap Verde kontinuierlich gesteigert und erst ein Gegentor bei diesem Turnier kassiert. Vor 2 Jahren standen sich beide Teams übrigens auch im Halbfinale der Europameisterschaft gegenüber. Damals siegte Spanien 2:1. Thomas Thonfeld, Sport. Redaktion.
1: Im zweiten Halbfinale spielt morgen Abend England gegen Argentinien.
4: Ein Blick auf das Wetter in Nordrhein-Westfalen am Dienstag. Da haben sich ein paar mehr Wolken versammelt als in den Tagen zuvor. Sieht teilweise richtig bedeckt aus, eventuell sogar mit leichten Niederschlägen. Phasenweise kommt aber auch immer mal wieder die Sonne zum Vorschein. Wird bestimmt auch einige Stunden präsent bleiben, vor allem dann aber wieder am Mittwoch. Da geht's mit viel Sonnenschein, wenigen Wolken und 30 Grad weiter. Ein nahezu klarer Himmel. Dann voraussichtlich am Donnerstag auch hier 30 Grad maximal.

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2: Geh deinen Weg ruhig, mitten in Lärm und Hast. Und wisse, welchen Frieden die Stille schenken mag. Steh mit allen auf gutem Fuße, wenn es geht. Aber gib dich selbst nicht auf dabei. Sage deine Wahrheit immer ruhig und klar. Und höre die anderen auch an, selbst die Unwissenden, Dummen. Sie haben auch ihre Geschichte. Meide laute und zänkische Menschen. Sie sind eine Plage für dein Gemüt.

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1: Ich bin Diana Kramer. Das US-Militär hat in der dritten Nacht in Folge Ziele im Iran attackiert. Die Streitkräfte hätten eine neue Angriffswelle gestartet, teilte das zuständige Regionalkommando des US-Militärs auf X mit. Diese Angriffe würden die Fähigkeit des Irans weiter einschränken, unschuldige Zivilisten und Handelsschiffe in der Straße von Hormuz zu attackieren, heißt es. US-Präsident Donald Trump hatte unmittelbar zuvor weitere Angriffe angekündigt. Wie viel Social Media ist für Kinder in Ordnung? Die Diskussion über eine Altersgrenze nimmt auch in Deutschland wieder Fahrt auf. Ein Expertengremium der EU-Kommission hatte sich dafür ausgesprochen, den Zugang zu sozialen Medien für Kinder unter 13 Jahren in allen Mitgliedsländern zu beschränken. Unterstützung dafür kommt aus der Union.
2: Für CSU-Chef Söder sind 13 Jahre eine gute Grundlage für die weitere Diskussion. Deutschlands Digitalbranche hält pauschale Verbote dagegen für den falschen Weg. Auch Linke und Grüne wollen lieber die Plattformen selbst stärker in die Pflicht nehmen. Und die Bundesschülerkonferenz sagt, der entscheidende Hebel liegt im Klassenzimmer. Schulen müssten Kindern viel besser beibringen, wie sie mit Fake News, Mobbing und den Suchtgefahren sozialer Medien umgehen, statt irgendetwas zu verbieten. Zoe Tassovali, Redaktion.
1: Die sogenannte Koalition der Willigen aus westlichen Unterstützerländern der Ukraine plant in den kommenden Monaten gemeinsame Manöver in Nachbarländern der Ukraine. Nach Beratungen in Paris sagte der französische Präsident Emmanuel Macron, die Koalition verfüge nun über eine multinationale Truppe für die Ukraine, die auch einsatzbereit sei. Schlechtes Zeugnis und das mitten in der Urlaubsreisezeit. Der ADAC hat 50 unbewirtschaftete Rastplätze in ganz Deutschland getestet. Die Ergebnisse zeigen deutliche Mängel. Fast jeder zweite Rastplatz fällt durch, sagte Melanie Mikula vom ADAC.
3: Die größten Mängel haben wir bei den Sanitäranlagen festgestellt. Häufig fehlten Seifenspender oder Toilettenpapier, Handtrockner waren defekt oder die Toiletten stark verschmutzt. Besonders problematisch war, dass auf 6 Rastplätzen die WC-Häuschen während unseres Tests gesperrt waren, ohne dass dies vorher an der Autobahn angekündigt wurde.
1: Für den Test hatte der ADAC Rastplätze ohne Bewirtschaftung an deutschen Autobahnen nach 2022 wiederholt untersucht.
4: Schön, dass Sie bei uns sind. Hier ist Radio Paradiso mit dem Wetter für Nordrhein-Westfalen. 31 Grad gibt es da am Dienstag in der Spitze. Sieht zwar etwas bewölkter aus, aber nach wie vor sommerlich. Sonnenstrahlen gibt es auf jeden Fall. Phasenweise nur 1-2 kleine Schauer. Die lassen dann aber spätestens Richtung Mittwoch wieder nach. Hier geht's mit 30 Grad ohne Niederschläge und mit Sonne und Wolken weiter. 30 Grad voraussichtlich auch am Donnerstag.
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4: Guten Morgen am Dienstag. Hier klopft musikalisch der junge, frische Tag an die Tür.

aus ihrem Erfolgsalbum The Art of Loving, die Kunst des Liebens, Olivia Dean, Man I Need, hier auf ihrem Radio Paradiso. Die besten Hits mit der meisten Abwechslung. Schönen guten Morgen, entspannten guten Morgen jetzt mit den Crash-Tester.

Da können Sie sich doch nur bewegen dazu, wenn es auch vielleicht nur ein paar leichte Bewegungen am frühen Morgen sind, zum Beispiel die Bettdecke wegmachen. Whitney Houston, How Will I Know, hier auf Ihrem Radio Paradiso. Schönes Wachwerden am Dienstagmorgen.

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1: Aus Psalm 121. Ich hebe meine Augen auf zu den Bergen. Woher kommt mir Hilfe? Meine Hilfe kommt vom Herrn, der Himmel und Erde gemacht hat. Ich wünsche Ihnen einen guten Morgen.
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3: Damit Sie Ihre Beine mit ein paar Tanzbewegungen aus dem Bett schwingen können, habe ich jetzt Madonna für Sie.

Canals aus den 90ern, 74, 75. Guten Morgen am Dienstag. Schwungvoll und energiegeladen geweckt. Jetzt Miley Cyrus, End of the World.

Klasse Titel von Visage, Kultsong aus den 80ern, Fade to Grey, hier wie im Radio Paradiso, die besten Hits mit der meisten Abwechslung, und bei dieser Künstlerin heißt es auch mal wieder Only the Good Die Young, viel zu früh verstorben, das ist Amy Winehouse, ihr Hit wird uns immer bleiben, das ist Back.

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3: Ich bin Dirk Zeitler. Das US-Militär hat in der dritten Nacht in Folge Ziele im Iran attackiert. Wie das zuständige Regionalkommando des US-Militärs auf X mitteilte, hätten die Streitkräfte eine neue Angriffswelle gestartet. US-Präsident Trump hatte unmittelbar zuvor weitere Angriffe angekündigt.
4: Der Krieg mit dem Iran und in der Golfregion eskaliert wieder. Die USA fliegen Angriffe, der Iran attackiert Ziele in der Region und Schiffe in der Straße von Hormuz. Aus dem Iran werden vor allem im Süden des Landes heftige Explosionen gemeldet. Auch aus Jordanien, Bahrain und den Vereinigten Arabischen Emiraten gab es Berichte über Angriffe. Die USA haben die Seeblockade wieder aktiviert, um iranische Handelsschiffe zu stoppen. Für Donnerstagnacht hat Präsident Trump eine Rede an die Nation angekündigt. Es wird vermutet, dass es um das weitere Vorgehen mit dem Iran gehen soll. Aus den USA, Tina Eck.
3: Die Deutsche Krankenhausgesellschaft befürchtet, dass jede dritte Klinik das Krankenkassensparpaket nicht überleben wird. Wir müssen damit rechnen, dass noch mehr Kliniken in die Schieflage geraten, sagte DKG-Vorstandschef Gerald Gast der Rheinischen Post. Seit 2022 haben nach seinen Angaben bundesweit schon 85 Krankenhäuser Insolvenz angemeldet. Einige davon sogar schon zum zweiten Mal. Die Koalition der Willigen hat bei ihrem Treffen in Paris weitere Schritte zur Unterstützung der Ukraine beschlossen. Frankreichs Präsident Macron kündigte an, dass die geplante internationale Schutztruppe schon bald gemeinsame Militärmanöver in den Nachbarstaaten der Ukraine abhalten soll.
5: Damit wolle man zeigen, dass man bereit, entschlossen und glaubwürdig sei, sagte Macron nach dem Treffen in Paris, an dem auch Bundeskanzler Merz und der ukrainische Präsident Zelensky teilnahmen. Die von Europa geführte und von den USA unterstützte multinationale Schutztruppe soll einen möglichen Waffenstillstand in der Ukraine absichern. Mit der Ankündigung, dass die Truppe nun bereits einsatzbereit sei, überraschte Macron. Er ließ allerdings offen, wer konkret an den Manövern beteiligt sein soll und wann und wo diese stattfinden sollen. Diana Kramer, Nachrichtenredaktion.
3: Zum Fußball. Bei der WM sind noch 4 Teams im Rennen um den Titel. Im ersten Halbfinale treffen heute Abend Vize-Weltmeister Frankreich und Europameister Spanien aufeinander. Im zweiten Halbfinale spielt morgen Abend England gegen Argentinien.
6: Heute können tatsächlich mal ein paar Regenschauer runterkommen, aber erst am Abend und in der Nacht zum morgigen Mittwoch, und es wird wohl auch nur leichter Regen sein. Bis dahin heute viel Sonne, heiße 32 Grad die Maximaltemperatur, und die paar Tropfen, die da wohl runterkommen könnten, bringen auch keine Abkühlung. Morgen am Mittwoch nochmal 30 und am Donnerstag 31 Grad der Tagesspitzenwert.
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6: Schönen guten Morgen am Dienstag. Ich weiß nicht, ob Sie um diese frühe Uhrzeit schon in der Lage sind, mitzutanzen. Die Musik bietet sich aber auf jeden Fall dafür an. Alternativ können Sie auch auf dem Lenkrad rumtrommeln oder beim Zähneputzen so ein bisschen die Hüften hin und her bewegen. Das ist aus den 80ern. Rick Astley. Together Forever. Hier auf Ihrem Radio Paradiso. Die besten Hits mit der meisten Abwechslung zum Wachwerden.

Da stand er wieder vor dem Kleiderschrank und konnte sich nicht entscheiden, was soll ich bloß anziehen. Somber und hat sich dann fürs Nicht-Angezogen-Sein entschieden. Undressed, auf ihrem Radioparadies, also sehr frei übersetzt, dieser Titel. Schönen guten Morgen am Dienstag, kommen Sie gut rein in diesen Tag, jetzt musikalisch begleitet von Cher und Believe. Schönen guten Morgen am Dienstag.

Ja, so lassen sich die Brote am frühen Morgen doch schon gleich viel leichter schmieren. Angenehmen Start hinein in diesen Tag wünsche ich Ihnen. Mein Name ist Thorsten Wittke. Freue mich sehr, dass Sie dabei sind. Sie hören die besten Hits mit der meisten Abwechslung für NRW.

0: 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Die größten Worte der Menschheitsgeschichte. Seit 1740 regiert Friedrich der Große über Preußen. Bei seinem Regierungsantritt sichert er evangelischen und katholischen Untertanen religiöse Toleranz zu.
1: Die Religionen müssen alle toleriert werden. Und die Staatsbeamte müssen nur das Auge darauf haben, dass keine der anderen Abbruch tue. Denn hier muss ein jeder nach seiner Fassung selig werden.
2: Der Hochsommer geht auf jeden Fall weiter. Heute mit 32, morgen mit 30 und am Donnerstag mit 31 Grad als Maximaltemperatur. Es wird viel die Sonne scheinen. Heute am Abend, in der Nacht, da können zumindest vereinzelt mal wieder ein paar Regenschauer runterkommen. Morgen und übermorgen sehr sonnig, wenige Wolken und weiterhin trocken.
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2: Das ist jetzt Musik zur Einstimmung für Sie, für das Classic Open Air auf dem Gendarmenmarkt. Wenn Sie dann nach Berlin reisen, es lohnt sich auf jeden Fall. Da werden nämlich Alphaville mit orchestraler, symphonischer Unterstützung auftreten. Heute Abend 19.30 Uhr. Das ist zur Einstimmung jetzt aus dem Jahr 84. Sind das Alphaville mit Sounds Like a Melody. Schönen guten Morgen am Dienstag.

0: Bei jeder Sportveranstaltung stehen immer wieder auch die Rekorde im Vordergrund. Nicht nur bei den Olympischen Spielen oder Leichtathletik-Events, sondern auch im Fußball, weiß unser Radioparadieso-WM-Reporter Nico.
1: Die letzten Meter der Fußball-WM in USA, Mexiko und Kanada. Vor allem die Vereinigten Staaten sind ja bekannt für große Shows und viel Tamtam. Und mit dieser besonderen WM wurden auch unzählige Rekorde gebrochen. Zum einen die Zahl der Stadionbesucher, 6,2 Millionen, und das bei einer Stadionauslastung von knapp 100%. Auch das ist ein Rekord. Die Videoaufrufe können sich ebenfalls blicken lassen mit knapp 20 Milliarden auf den FIFA-Plattformen. Mit 48 Teams und 104 Spielen ist es gleichzeitig auch die größte WM jemals. Was einen allerdings wieder etwas anders auf die bisher genannten Rekorde schauen lässt, ist ja klar, dass mehr Leute ins Stadion gehen oder sich die Highlights anschauen, da es einfach mehr Spiele gibt. Für 2030 wird auch schon die nächste XXL-WM geplant, allerdings dieses Mal mit 64 Teams. Rekordverdächtig ja, ob es gut für den Fußball ist, sei mal dahingestellt.

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mit französischen Klängen hinein in diesen Tag, in diesem Dienstag und zum Mitklatschen hinein in diesen Tag. France Gall, gerade aus den 80ern, Ella Ella auf ihrem Radio Paradiso, die besten Hits mit der meisten Abwechslung. Und jetzt eben zum Mitklatschen, Licky Lee.

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3: Ich bin Dirk Zeitler. Wer im Pflegeheim betreut werden muss, muss immer mehr Kosten selbst tragen. Mit Stand zum 1. Juli waren im ersten Jahr im Heim im bundesweiten Schnitt 3.364 Euro pro Monat aus eigener Tasche fällig. Das zeigt eine Auswertung des Verbands der Ersatzkassen. Knapp 120 Euro monatlich mehr als noch zu Jahresanfang. Das US-Militär hat in der dritten Nacht in Folge Ziele im Iran attackiert. Wie das zuständige Regionalkommando des US-Militärs mitteilte, hätten die Streitkräfte eine neue Angriffswelle gestartet.
4: Der Krieg mit dem Iran und in der Golfregion eskaliert wieder. Die USA fliegen Angriffe, der Iran attackiert Ziele in der Region und Schiffe in der Straße von Hormuz. Aus dem Iran werden vor allem im Süden des Landes heftige Explosionen gemeldet. Auch aus Jordanien, Bahrain und den Vereinigten Arabischen Emiraten gab es Berichte über Angriffe. Die USA haben die Seeblockade wieder aktiviert, um iranische Handelsschiffe zu stoppen. Für Donnerstagnacht hat Präsident Trump eine Rede an die Nation angekündigt. Es wird vermutet, dass es um das weitere Vorgehen mit dem Iran gehen soll. Aus den USA, Tina Eck.
3: Der ADAC kritisiert den schlechten Zustand vieler Rastplätze an deutschen Autobahnen. Bei einer aktuellen Stichprobe vergab der Verkehrsclub bei fast der Hälfte der 50 getesteten Anlagen die Note mangelhaft oder sehr mangelhaft. Gut war nicht einmal jeder fünfte, sehr gut kein einziger Rastplatz. Nicht getestet wurden Raststätten oder Autobahntankstellen. Vor allem die Toilettenanlagen zogen die Bewertung nach unten. Zum Fußball bei der WM sind noch 4 Teams im Rennen um den Titel. Im ersten Halbfinale treffen heute Abend Vizeweltmeister Frankreich und Europameister Spanien aufeinander.
5: Für viele Experten ist es das vorweggenommene Endspiel. Frankreich mit Superstürmer Kylian Mbappé ist bis jetzt mit 6 Siegen und insgesamt 16 erzielten Toren geradezu durch die WM marschiert. Europameister Spanien hat sich nach dem Stolperstart mit dem 0:0 gegen Außenseiter Kap Verde kontinuierlich gesteigert und erst ein Gegentor bei diesem Turnier kassiert. Vor 2 Jahren standen sich beide Teams übrigens auch im Halbfinale der Europameisterschaft gegenüber. Damals siegte Spanien 2:1. Thomas Thonfeld, Sportredaktion.
3: Im zweiten Halbfinale spielt morgen Abend England gegen Argentinien.
6: Das ist Hochsommerwetter in Deutschland. 32 Grad die Maximaltemperatur heute. Viel Sonne. Es gibt ein paar Wolken, die nehmen an Intensität auch zu. Und am Abend können zumindest vereinzelt in der Nacht ein paar leichte Regenschauer runterkommen. Viel Abkühlung bringen die nicht. Eigentlich gar nichts. 30 Grad morgen, dann auch nochmal am Mittwoch die Maximaltemperatur bei viel Sonne. Und die Sonne setzt sich auch am Donnerstag durch bei und mit dann 31 Grad als Tagesspitzenwert.
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6: Hallo, guten Morgen. Angenehmen Start hinein in diesen Tag. Gleich mit meinem persönlichen Sommerhit des Jahres. Alex Rowan ist es mit Fever Dream. Und das hier aus dem, ich habe das Gefühl, ich verbinde diesen Song auf jeden Fall auch mit Sommer. Deswegen ist er vielleicht auch im Sommer rausgekommen aus dem Jahr 1985. Das ist Tina Turner und We Don't Need Another Hero.

0: toller Sommertitel, wie ich finde. Alex Rowan, Fever Dream, hier auf ihrem Radioparadieso, die besten Hits mit der meisten Abwechslung. Und ich gebe zu, ich falle auch manchmal in diesen Sprachgebrauch, dass alle jetzt Urlaub haben, Urlaubszeit. Aber natürlich haben nicht alle Urlaub, viele, wie ich ja auch, sind zu Hause geblieben und müssen uns jetzt die Urlaubsbilder von anderen anschauen. Ist das schrecklich? Ist das angenehm? Wie kommt man damit klar? Jonas aus der Radio Paradiso Redaktion, du findest, es ist eine Frage der Einstimmung, ne? Wie kann man sich das Arbeiten attraktiv machen, wenn alle anderen gerade im Urlaub verweilen?
1: Ja, man muss, stumpf gesagt, es einfach positiv sehen. Aha. In der Urlaubszeit, da entwickelt sich auf der Arbeit ja irgendwie so eine ganz eigene Stimmung. Man hat kleinere Gruppen, hat vielleicht die Mittagsräume mal länger für sich, spricht mit Kollegen, mit denen man sonst nichts zu tun hat. Stimmt. Man wächst da so richtig zusammen und ein bisschen Urlaubsfeeling geht ja immer. Zum Beispiel beim Bürojob da vielleicht mal den Laptop mit rausnehmen und in der Sonne arbeiten.
0: Und wie ist es nach der Arbeit? Wie verkraftet man da, dass andere um einen herum im Urlaub sind?
1: Da muss man auf die Freunde zurückgreifen, die auch nicht im Urlaub sind. Und ich finde, das bringt auch seine Vorteile. Man findet leichter Termine zum Treffen oder kann Sachen machen, wo nicht alle so Lust drauf hatten. Ja, und sich so ein bisschen spielerisch gegen die Freunde im Urlaub verschwören, weil wie können sie es wagen, ohne euch wegzufahren?
0: Kann man sich denn sonst den Urlaub noch irgendwie in den Alltag holen?
1: Natürlich, Urlaub muss ja nicht immer heißen, weit wegreisen. Mhm. Man kann auch einfach nach Feierabend an den Badesee, ins Schwimmbad oder so. Aber ich weiß, die sind auch oft sehr voll. Mein Vorschlag wäre jetzt, sich vielleicht den Urlaub zu Hause simulieren. Macht euch Thementage. Hört an einem Tag zum Beispiel nur italienische Musik, geht zum Italiener essen und abends trinkt ihr ein Aperol im Garten oder Balkon. Ja, vielleicht sind eure Freunde gerade im echten Rom, aber Kleinitalien, das könnt ihr auch zu Hause.
0: Urlaubstipps für Daheimgebliebene von Jonas. Ich danke dir ganz herzlich für diese positive Einstellung. Ein richtig positiver Song ist auch dieser hier von Wet Wet Wet aus den 90ern. Love is all around. Hier auf ihrem Radio Paradiso und die besten Hits mit der meisten Abwechslung.

Der Tag ist noch jung, er steht Ihnen zur Verfügung. Machen Sie was Schönes draus, machen Sie das Beste draus, genießen Sie ihn vor allem. Schönen guten Morgen, kommen Sie gut rein in den Tag. Mein Name ist Thorsten Wittke. Ich begleite Sie gerne mit den besten Hits, mit der meisten Abwechslung für NRW.

Kleine Frau, ganz, ganz groß. Kylie Minogue. Ich finde es so klasse, dass ihre Größe immer nur geschätzt wird anhand von Fotos, aber eine offizielle Angabe gibt es nicht. Sie ist zwischen 1,52 Meter und 1,55 Meter groß. Hängt wahrscheinlich auch von den Schuhen ab, die sie trägt. Schönen guten Morgen. Kommen Sie gut rein in diesen Dienstag mit uns, mit Ihrem Radio Paradiso und jetzt mit One Direction.

0: 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Die größten Worte der Menschheitsgeschichte. Im Jahre 1597 veröffentlicht William Shakespeare die Tragödie Romeo und Julia. Ein Auszug aus der wohl berühmtesten Liebesgeschichte der Weltliteratur.
1: Wie oft ist es schon geschehen, dass Sterbende kurz vor ihrem letzten Augenblick noch erwachten. Oh, gönne mir doch einen solchen Augenblick. Meine Geliebte, mein Weib. Der Tod, der den Honig deines Atems aufgesogen, hat noch keine Gewalt über deine Schönheit erlangt. Noch bist du nicht besiegt. Noch schwebt die purpurne Fahne der Schönheit auf deinen Lippen und Wangen. Und die blasse Flagge des Todes ist hier noch nicht aufgezogen. Ach, liebste Juliette, warum bist du noch so schön?
2: Heute können tatsächlich mal ein paar Regenschauer runterkommen, aber erst am Abend und in der Nacht zum morgigen Mittwoch, und es wird wohl auch nur leichter Regen sein. Bis dahin heute viel Sonne, heiße 32 Grad die Maximaltemperatur, und die paar Tropfen, die da wohl runterkommen könnten, bringen auch keine Abkühlung. Morgen am Mittwoch nochmal 30 und am Donnerstag 31 Grad der Tagesspitzenwert. 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
1: Hallo und guten Morgen am Dienstag. Richtig schöne, sonnige und sommerliche Musik habe ich für Sie. Gleich Simply Red mit Stars. Ja, den Song kann man das ganze Jahr überspielen. Aber dieser Song hier, der funktioniert am besten im Juni, Juli und August in der Sommerzeit, in der Hochsommerzeit. Das sind aus dem Jahr 1983 Laid Back mit ihrem Sunshine Reggae. Schönen guten Morgen.

0: Einen glitzernden, glänzenden Start musikalisch mit Simply Red und Stars hinein in diesen Dienstag. Gleich für die meiste Abwechslung Michael Cimbello aus Flashdance, Maniac, davor Coldplay aus dem Jahr 2024 mit We Pray und davor
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2: Endlich Ferien. Für viele Paare ist das die schönste Zeit des Jahres. Endlich gemeinsam unterwegs. Keine Arbeit, keine Termine, nur Sonne, Strand oder Berge. Eigentlich beste Voraussetzungen für Harmonie. Trotzdem schaffen es viele schon auf den ersten Kilometern, sich heftig zu streiten. Wer hätte den Stau vorhersehen müssen? Warum fehlen auf den Pausenbroten die Gurken? Oder wer hat das Ladegerät für die Zahnbürsten vergessen? Faszinierend, wie schnell aus Urlaubsstimmung ein ätzender Wettkampf werden kann. Natürlich geht es dabei längst nicht mehr um die Zahnbürste. Es geht ums Recht haben. Mal Hand aufs Herz. Wie viele schöne Urlaubsmomente haben Sie schon geopfert, nur um am Ende sagen zu können, siehste, ich hatte doch recht. Es gibt in Beziehungen eine einfache Wahrheit. Wenn einer gewinnt, verlieren meist beide. Schlechte Stimmung macht schließlich keinen Unterschied zwischen Sieger und Verlierer. Wie wäre es daher mal mit ein paar Tagen Ferien vom Recht haben? Sie müssen dabei Ihre Meinung nicht verschweigen oder alles einfach hinnehmen. Aber fragen Sie sich zwischendurch doch mal, ist es gerade wirklich wichtig, diesen Punkt noch auszudiskutieren? Oder ist der Mensch neben mir bedeutender als der scheinbare Sieg in einer Diskussion, an die sich nächste Woche eh niemand mehr erinnert? Das kann unheimlich befreiend sein. Manchmal genügt schon ein Satz wie, ach komm, wir lassen das jetzt einfach. Plötzlich wird wieder gescherzt, die Landschaft sieht schöner aus, das Essen schmeckt besser und sogar der Stau wirkt nur noch halb so lang. Höchstwahrscheinlich erinnern Sie sich Jahre später sowieso nicht mehr daran, worüber Sie gestritten haben. Aber bestimmt, wie gut es sich angefühlt hat, wieder miteinander zu lachen. Der schönste Sieg im Urlaub ist oft der Streit, den Sie gar nicht erst führen.
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1: Peter Fox hat am Haus am See eigentlich jeden Tag Urlaub, habe ich das Gefühl. Schönen guten Morgen, kommen Sie gut rein in diesen Tag, in diesen Dienstag, Alltag. Schönen guten Morgen, begleitet werden Sie musikalisch von Dusty Springfield in Private hier im Radio Paradiso.

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7: Ich bin Dirk Zeitler. Wer im Pflegeheim betreut werden muss, muss immer mehr Kosten selbst tragen. Mit Stand zum 1. Juli waren im ersten Jahr im Heim im bundesweiten Schnitt 3.364 Euro pro Monat aus eigener Tasche fällig. Das zeigt eine Auswertung des Verbands der Ersatzkassen. Knapp 120 Euro monatlich mehr als noch zu Jahresanfang.
8: Grund für die höheren Kosten sind vor allem 2 Faktoren. Zum einen sind die Löhne für Pflegekräfte gestiegen, zum anderen sind Unterkunft und Verpflegung teurer geworden. Das sei natürlich berechtigt, sagt der Verband der Ersatzkassen, dürfe aber nicht zu einer immer stärkeren Belastung der Pflegebedürftigen führen. Die geplanten Reformpläne von Bundesgesundheitsministerin Nina Wagen dürften die Situation noch weiter verschärfen. Die sehen nämlich unter anderem vor, bei Entlastungszuschlägen zu sparen. Fiona Reinhardt, Nachrichtenredaktion.
7: Das US-Militär hat in der 3. Nacht in Folge Ziele im Iran attackiert. Wie das zuständige Regionalkommando des US-Militärs mitteilte, hätten die Streitkräfte eine neue Angriffswelle gestartet. US-Präsident Trump hatte zuvor in einem Radio-Interview weitere Angriffe angekündigt. Bis zu Tennisball große Hagelkörner sind bei Unwettern in Norddeutschland gefallen. Im niedersächsischen Heidenau zertrümmerten laut Polizei die zentimetergroßen Körner unter anderem Scheiben von Autos und schlugen Dellen in den Lack. Auf Videos war zu sehen, dass auch Dächer teils stark beschädigt wurden. Tennisballgroße Hagelkörner haben sich auch im Landkreis Ludwigslust-Parchim in Mecklenburg-Vorpommern auf dem Boden angesammelt, sodass der Hagel mit Radladern weggeräumt werden musste. Zum Fußball. Bei der WM sind noch 4 Teams im Rennen um den Titel. Im ersten Halbfinale treffen heute Abend Vize-Weltmeister Frankreich und Europameister Spanien aufeinander.
9: Für viele Experten ist es das vorweggenommene Endspiel. Frankreich mit Superstürmer Kylian Mbappé ist bis jetzt mit 6 Siegen und insgesamt 16 erzielten Toren geradezu durch die WM marschiert. Europameister Spanien hat sich nach dem Stolperstart mit dem 0:0 gegen Außenseiter Kap Verde kontinuierlich gesteigert und erst ein Gegentor bei diesem Turnier kassiert. Vor 2 Jahren standen sich beide Teams übrigens auch im Halbfinale der Europameisterschaft gegenüber. Damals siegte Spanien 2:1. Thomas Thonfeld, Sportredaktion.
7: Im 2. Halbfinale spielt morgen Abend England gegen Argentinien.
10: Der Hochsommer geht auf jeden Fall weiter. Heute mit 32, morgen mit 30 und am Donnerstag mit 31 Grad als Maximaltemperatur. Es wird viel die Sonne scheinen. Heute am Abend in der Nacht, da können zumindest vereinzelt mal wieder ein paar Regenschauer runterkommen. Morgen und übermorgen sehr sonnig, wenige Wolken und weiterhin trocken.
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10: Nach süßen Träumen musikalisch geweckt von den Eurythmics Sweet Dreams hier auf dem Radio Paradiso. Die besten Hits mit der meisten Abwechslung. Gleich Teddy Swims mit Loose.

0: Teddy Swims, Lose Control hier auf ihrem Radio Paradiso. Die besten Hits mit der meisten Abwechslung. Kontrollverlust ist ein gutes Stichwort hier für die Radio Paradiso. Frühstücksrunde mit Laura, Elena und Nico.
1: Guten Morgen.
0: Wie nehmt ihr das wahr? In den Sommerferien ist die Stadt ja verkehrstechnisch, so im Straßenverkehr, echt leerer.
2: Echt?
0: Achso, nimmst du es gar nicht so wahr?
2: Nee, gar nicht. Also gefühlt ist es so wie in jedem Tag.
0: So wie immer?
2: Ja, habe ich das Gefühl, oder?
0: Ist das eine Urban Legend, eine Legende?
1: Ich habe das Gefühl, also ich kann nur von den Öffis sprechen. Ich fahre ja kein Auto. Und da ist es so voll wie sonst auch. Ich fahre mit der S1 und da ist Ferienverkehr. Das heißt, Verstärkerzüge fallen aus. Das heißt, die Menschen, die zur Arbeit müssen, auch jetzt noch, quetschen sich halt mehr in den Zügen, die jetzt fahren. Dadurch kommt es mir ähnlich voll bis sogar teilweise voller vor.
3: Also ich muss sagen, die Autofahrer sind nicht wirklich entspannter. Also heute wurde für mich geklatscht, im schlechten Sinne. Ich stand falsch und dann wurde ich hinten angehupt und ich habe so im Rückspiegel gesehen, dass er noch so ein bisschen geklatscht hat, so passiv aggressiv.
0: Ich habe schon das Gefühl, die Straßen sind ein bisschen freier, auch die Parkplätze. Da gibt es mehr freie Plätze, aber vielleicht ist es auch nur meine persönliche so Wahrnehmung. Aber es sind nach meiner Wahrnehmung mehr Baustellen eingerichtet.
1: Stimmt, an jeder Ecke eigentlich.
2: Ja, auch wirklich leer gefegt, muss ich sagen, so gefühlt der Hauptbahnhof gerade. Ne? Also ich fahre immer mit der Regio in den Hauptbahnhof rein und dann kommt er immer da oben in diesem Bereich an und da ist ja wirklich nur, glaube ich, für die S-Bahn, glaube ich, ist da gerade die Bahn freigegeben und ansonsten alles Baustelle und leer. Also es wirkt wie so eine Ruine.
0: Also letztlich macht es ja auch Sinn, solche größeren Baumaßnahmen eben in den Ferien zu machen, weil da hoffentlich weniger Verkehr, weniger Leute irgendwie da sind, aber dadurch, glaube ich, könnte es eben passieren, so wie bei dir, Elena, mit den Öffis, dass eben so Verstärkerzüge ausfallen, dass es dann am Ende des Tages doch wieder so wirkt, als wäre die Stadt normal voll, weil es eben enger ist, Straßeneinengungen und so. Und dann quält man sich da doch durch. Also, wenn es Ihnen irgendwie so gehen sollte, wie Laura, wie dem anderen Fahrer, der anderen Fahrerin, nicht Laura, oder in den Öffis, dann behalten Sie die Ruhe, bleiben Sie gelassen. Bleiben Sie entspannt, hören Sie unsere Musik und dann kommen Sie gut auch um die Welt. Hier ist Lisa Stansfield, All Around the World und wir kümmern uns gleich um die Fußball-Weltmeisterschaft. Da steht heute das erste Halbfinale.

0: Tja, hier weiß ich jetzt nicht, um von diesem Song zum Fußball zu kommen, wie ich das machen sollte. Woman in Love, Barbara Streisand hier auf ihrem Radio Paradiso. Doch, ich weiß was. Tatsächlich habe ich gestern gelesen, aber nur die Überschrift. Ich lese bei solchen Artikeln immer nicht rein. Irgendeine Spielerfrau soll sich von einem spanischen Spieler während der WM jetzt getrennt haben.
1: Nein.
0: Ja, aber ich kann euch keinen Namen sagen, nichts. Ich habe nur eine Überschrift gesehen.
1: Dabei sind die so gut, die Spanier. Mensch.
0: Ja, aber das ist ein super Übergang, finde ich, zum ersten Halbfinale heute. Mhm. Denn heute spielen Frankreich gegen Spanien. Und ich weiß gar nicht, also wie gesagt, ich kann den Namen des Spielers jetzt gar nicht sagen, aber der wird vielleicht nicht auf dem Platz stehen, der weint in der Ecke.
1: Oh,
0: oder so.
1: Nein.
0: Oder ich weiß auch nicht, wer sich jetzt von wem genau, also ich glaube, sie von ihm. Oh. Naja, also okay, kommen wir zum Fußball. Nico, du bist der Experte.
2: Da bin ich eher der Experte.
0: Ja. Wie geht's aus, deiner Meinung nach?
2: Ich glaube schon, dass Frankreich gewinnt. Also die haben so eine wahnsinnig gute WM gespielt. Also entweder haben die einen schlechten Tag oder sie gewinnen die WM. Also schon, glaube ich, bei unserem ersten Talk damals habe ich gesagt, Deutschland fliegt gegen Frankreich raus. Und das hat sich auch bewahrheitet, dass Frankreich wirklich viel zu gut ist. Also ich sag sogar 2-0 Frankreich.
1: Okay, oh, krass.
0: Was waren dir?
1: Ich hätte gedacht, dass es knapper wird. Ich wäre so auf einen 3-2 gegangen, aber auch für Frankreich.
3: Ich hoffe auch auf viele Tore. Also ich gehe jetzt ich gehe nicht auf eine Verlängerung mit Elfmeter, das muss ich sein, aber so irgendwie so ein schönes, spannendes 3-4 oder so.
2: Aha. Das Schlimmste ist ja wirklich immer, muss ich mal ganz kurz sagen, wenn es dann in die Verlängerung geht und dann fällt aber in der Verlängerung das Tor. Weil ich finde, wenn die schon eine Verlängerung machen, dann sollen sie auch das Elfmeter schießen, bitte.
0: Schon. Also für dich könnte die Verlängerung sozusagen weggelassen werden.
2: Ja,
0: wenn schon. Okay, mein Tipp, okay, jetzt muss ich mal festlegen. So, jetzt lasse ich mir hier in die Karten schauen, nämlich wir haben ja auch unser Tippspiel.
2: Tipp, ne?
0: Und ich muss noch ein bisschen aufholen und da muss man ja ein bisschen mutiger sein an der Stelle oder vielleicht auch mal so gegen den Strom setzen. Okay. Auch wenn ich eher vermuten würde, dass Frankreich gewinnt, setze ich jetzt auf Spanien und hoffe so auf einen Überraschungserfolg, dass...
2: Ja, sind ja auch nicht schlecht.
0: Ja, also schlecht sind sie auch nicht. Und ich sag mal 2-1 für Spanien.
1: Okay.
0: Ja. Wir werden es morgen früh wissen und dann wird weiter diskutiert bis zum Finale. Jetzt aber erstmal für Sie einen guten Start hinein in diesen Tag, in diesen Dienstag mit Ich und Ich vom selben Fußballstern hier auf Ihrem Radio Paradiso.

0: 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Die größten Worte der Menschheitsgeschichte. Der Sozialdemokrat Otto Wels hält am 23. März 1933 die letzte freie Rede im Weimarer Reichstag. Er attackiert das von den Nationalsozialisten angestrebte Ermächtigungsgesetz.
1: Freiheit und Leben kann man uns nehmen, die Ehre nicht. Kritik ist heilsam und notwendig. Niemals noch, seit es einen deutschen Reichstag gibt, ist die Kontrolle der öffentlichen Angelegenheiten durch die gewählten Vertreter des Volkes in solchem Maße ausgeschaltet worden, wie das jetzt geschieht. Eine solche Allmacht der Regierung muss sich umso schwerer auswirken, als auch die Presse jeder Bewegungsfreiheit entbehrt.
2: Das ist Hochsommerwetter in Deutschland. 32 Grad die Maximaltemperatur heute. Viel Sonne. Es gibt ein paar Wolken, die nehmen an Intensität auch zu. Und am Abend können zumindest vereinzelt in der Nacht ein paar leichte Regenschauer runterkommen. Viel Abkühlung bringen die nicht. Eigentlich gar nichts. 30 Grad morgen, dann auch nochmal am Mittwoch die Maximaltemperatur bei viel Sonne. Und die Sonne setzt sich auch am Donnerstag durch bei und mit dann 31 Grad als Tagesspitzenwert.
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2: Eine kleine musikalische Zeitreise starten wir jetzt zurück in die 80er. Das ist Billy Idol und sein Sweet 16.

0: Sie hat jede Menge Rekorde aufgestellt. Taylor Swift hier gehört auf ihrem Radioparadiso The Fate of Ophelia. Zum Beispiel ist sie die reichste Musikerin der Geschichte und hat die erste US-Milliardentournee, die Eras-Tour, gemacht. Außerdem die meisten Nummer-1-Alben einer Künstlerin in den Billboard-Charts. Auch das ist ein Rekord, den sie hält. Genauso wie den Rekord für die meistgestreamte Künstlerin an einem einzigen Tag auf Spotify. Das sind die Taylor Swift-Rekorde. Jetzt gibt es einen rekordverdächtigen WM-Report mit Nico.
1: Die letzten Meter der Fußball-WM in USA, Mexiko und Kanada. Vor allem die Vereinigten Staaten sind ja bekannt für große Shows und viel Tamtam. Und mit dieser besonderen WM wurden auch unzählige Rekorde gebrochen. Zum einen die Zahl der Stadionbesucher, 6,2 Millionen. Und das bei einer Stadionauslastung von knapp 100%. Auch das ist ein Rekord. Die Videoaufrufe können sich ebenfalls blicken lassen mit knapp 20 Milliarden auf den FIFA-Plattformen. Mit 48 Teams und 104 Spielen ist es gleichzeitig auch die größte WM jemals. Was einen allerdings wieder etwas anders auf die bisher genannten Rekorde schauen lässt, ist ja klar, dass mehr Leute ins Stadion gehen oder sich die Highlights anschauen, da es einfach mehr Spiele gibt. Für 2030 wird auch schon die nächste XXL-WM geplant, allerdings dieses Mal mit 64 Teams. Rekordverdächtig ja, ob es gut für den Fußball ist, sei mal dahingestellt.

Schönen guten Morgen. Ich begleite Sie super gerne hinein in diesen Tag. Mein Name ist Thorsten Wittke. Freue mich, dass Sie dabei sind. Schönen guten Morgen hier auf Ihrem Radio Paradiso NRW.

Song, da können Sie doch gar nicht still sitzen. Im Büro ja auch kein Problem oder zu Hause vor dem Waschbecken, aber wie ist es im Auto? Ja, da hilft das auf dem Lenkrad rumtrommeln. Rick Astley, Never Gonna Give You Up, hier auf Ihrem Radioparadies, so die besten Hits mit der meisten Abwechslung am Dienstagmorgen.

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9: Ich bin Dirk Zeitler. Vor 5 Jahren starben 185 Menschen, als unter anderem im Ahrtal in Rheinland-Pfalz Flüsse und Bäche über die Ufer traten. Tausende Menschen verloren ihr gesamtes Hab und Gut. Zum Gedenken an die verheerende Flut reist heute auch Bundespräsident Steinmeier an.
10: Bundespräsident Steinmeier erinnert im Ahrtal an die Menschen, die bei dem Hochwasser ihr Leben verloren haben, an diejenigen, deren Haus nach der Flut nicht mehr bewohnbar war, an die Verletzten. Und er wird auch im Landtag in Nordrhein-Westfalen an einer Gedenkveranstaltung teilnehmen. Das Hochwasser der Ahr hatte auch in NRW massive Auswirkungen, damals 2021. Bundeskanzler Merz ist am Abend bei der zentralen Gedenkveranstaltung in Bad Neuenahr-Ahrweiler dabei. Lea Matschulat, Nachrichtenredaktion.
9: Wer im Pflegeheim betreut werden muss, muss immer mehr Kosten selbst tragen. Mit Stand zum 1. Juli waren im ersten Jahr im Heim im bundesweiten Schnitt 3.364 € pro Monat aus eigener Tasche fällig. Das zeigt eine Auswertung des Verbands der Ersatzkassen. Knapp 120 € monatlich mehr als noch zu Jahresanfang.
11: Löhne für Pflegekräfte gestiegen, zum anderen sind Unterkunft und Verpflegung teurer geworden. Das sei natürlich berechtigt, sagt der Verband der Ersatzkassen, dürfe aber nicht zu einer immer stärkeren Belastung der Pflegebedürftigen führen. Die geplanten Reformpläne von Bundesgesundheitsministerin Nina Wagen dürften die Situation noch weiter verschärfen. Die sehen nämlich unter anderem vor, bei Entlastungszuschlägen zu sparen. So sollen Pflegekassen entlastet werden, da die für das kommende Jahr ein Defizit von über 7 Milliarden € erwarten. Fiona Reinhardt, Nachrichtenredaktion.
9: Das US-Militär hat in der dritten Nacht in Folge Ziele im Iran attackiert. Wie das zuständige Regionalkommando des US-Militärs auf X mitteilte, hätten die Streitkräfte eine neue Angriffswelle gestartet. US-Präsident Trump hatte zuvor in einem Radiointerview weitere Angriffe angekündigt. Zum Fußball. Bei der WM sind noch 4 Teams im Rennen um den Titel. Im ersten Halbfinale treffen heute Abend Vizeweltmeister Frankreich und Europameister Spanien aufeinander. Im zweiten Halbfinale spielt morgen Abend England gegen Argentinien.
12: Heute können tatsächlich mal ein paar Regenschauer runterkommen, aber erst am Abend und in der Nacht zum morgigen Mittwoch, und es wird wohl auch nur leichter Regen sein. Bis dahin heute viel Sonne, heiße 32 Grad die Maximaltemperatur, und die paar Tropfen, die da wohl runterkommen könnten, bringen auch keine Abkühlung. Morgen am Mittwoch nochmal 30 und am Donnerstag 31 Grad der Tagesspitzenwert.
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12: Guten Morgen, guten Morgen, guten Morgen. Möge dieser Tag, dieser Dienstag genauso ein Hit werden wie der Song von Michael Schulte. Für ihn 5 AM habe ich gleich für Sie. Vorher aus den 80ern Mr. Mister mit Kyrie.

0: hinein in den Dienstag mit Michael Schulte, 5 a.m. hier auf Ihrem Radio Paradiso, die besten Hits mit der meisten Abwechslung und mit den Percussion-Künstlern von Stomp. Die reisen seit 1991 jetzt mittlerweile schon in natürlich abwechselnder Besetzung um die Welt und aktuell sind sie auch wieder auf Deutschland-Tour. Dominik Schardt, erklären Sie uns doch mal, was hat es eigentlich mit Stomp auf sich?
1: Um Stomp mit einem Wort zu beschreiben, würde ich sagen Rhythmus. Und zwar auf der Bühne sind 8 schwitzende Menschen, die Musik machen, aber nicht mit vernünftigen Instrumenten, sondern mit allen möglichen komischen Gegenständen. Die klassischen Stomp-Instrumente sind Besen, Streichholzschachteln, Traktorreifen, Spülbecken, Holzstäbe, Zeitungen und so weiter und so weiter. Also eine total ungewöhnliche Show.
0: Ja, klingt schon mal vielversprechend, ganz viel Rhythmus. Und im Vorfeld der Show hat es bereits einen kleinen Workshop gegeben, wo die Künstler ein paar Übungen vorgestellt haben. Hier eine kleine Hörprobe.

0: Also, Sie hören es, da ist viel Stepptanz dabei, aber eben auch mit Alltagsgeräten wird da Percussion betrieben, getrommelt und gemacht. Und bei diesem Workshop haben auch einige Prominente mitgemacht, die ihr Können unter Beweis gestellt haben. Zum Beispiel Schauspielerin Jessica Ginkel, die ist begeistert.
1: Ich finde es großartig. Ich stehe total darauf, mit den Dingen, die einen so umgeben, etwas anzufangen. Also auch mit den Kindern. Ich finde es total toll, wenn die auch die Welt drumherum entdecken und nicht immer nur Spielzeug im klassischen Sinne brauchen, sondern einfach auch die Dinge, die drumherum sind, nutzen und damit was anfangen. Deswegen finde ich es klasse. Es ist sau anstrengend.
0: Keine Sorge, so anstrengend wird es für Sie in den Zuschauerrängen allerdings nicht werden. Wenn Sie wissen möchten, ob Stomp auch bei Ihnen in der Nähe gastiert, dann klicken Sie mal auf www.stomp.co.uk, also UK, www.stomp.co.uk. Das ist die offizielle Homepage der, kann man sagen, der Band. Kommen Sie gut rein in diesen Tag, in diesem Dienstag jetzt mit der Frau, die am kommenden Sonntag garantiert mit Shakira und BTS gemeinsam für Furore sorgen wird bei der ersten Halbzeitshow einer Fußball-Weltmeisterschaft. Hier schon mal zur Einstimmung für Sie, Frozen.

80er Jahre at its best. Hollow Notes, Out of Touch, hier auf Ihrem Radio Paradiso. Die besten Hits mit der meisten Abwechslung. Sommerliche Stimmung kommt jetzt rüber bei Marlon Wood Dead und When the Beat Drops Out.

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1: Achte auf deine Gedanken, denn deine Gedanken werden Wörter. Achte auf deine Wörter, denn deine Wörter werden Handlungen. Achte auf deine Handlungen, denn deine Handlungen werden Gewohnheiten. Achte auf deine Gewohnheiten, denn sie werden dein Charakter. Achte auf deinen Charakter, denn dein Charakter wird dein Schicksal.
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5: Der Hochsommer geht auf jeden Fall weiter, heute mit 32, morgen mit 30 und am Donnerstag mit 31 Grad als Maximaltemperatur. Es wird viel die Sonne scheinen. Heute am Abend in der Nacht, da können zumindest vereinzelt mal wieder ein paar Regenschauer runterkommen. Morgen und übermorgen sehr sonnig, wenige Wolken und weiterhin trocken.

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1: Schönen guten Morgen. Passend zum Sommer gibt es sommerliche Musik aus Australien. Das sind aus dem Jahr 1982 Man at Work mit

0: An ihrer Seite musikalisch in den Dienstag begleitet von Sophie B. Hawkins zu Halt Beside You. Bei den besten Hits mit der meisten Abwechslung geht's gleich in die 80er zu Aha. The Sun Always Shines on TV. Vorher das sensationell schöne Duett von Lady Gaga und Bruno Mars. Die with a Smile. Und davor
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2: Endlich Ferien. Für viele Paare ist das die schönste Zeit des Jahres. Endlich gemeinsam unterwegs. Keine Arbeit, keine Termine, nur Sonne, Strand oder Berge. Eigentlich beste Voraussetzungen für Harmonie. Trotzdem schaffen es viele schon auf den ersten Kilometern, sich heftig zu streiten. Wer hätte den Stau vorhersehen müssen? Warum fehlen auf den Pausenbroten die Gurken? Oder wer hat das Ladegerät für die Zahnbürsten vergessen? Faszinierend, wie schnell aus Urlaubsstimmung ein ätzender Wettkampf werden kann. Natürlich geht es dabei längst nicht mehr um die Zahnbürste. Es geht ums Recht haben. Mal Hand aufs Herz. Wie viele schöne Urlaubsmomente haben Sie schon geopfert, nur um am Ende sagen zu können, siehste, ich hatte doch recht. Es gibt in Beziehungen eine einfache Wahrheit. Wenn einer gewinnt, verlieren meist beide. Schlechte Stimmung macht schließlich keinen Unterschied zwischen Sieger und Verlierer. Wie wäre es daher mal mit ein paar Tagen Ferien vom Recht haben? Sie müssen dabei Ihre Meinung nicht verschweigen oder alles einfach hinnehmen. Aber fragen Sie sich zwischendurch doch mal, ist es gerade wirklich wichtig, diesen Punkt noch auszudiskutieren? Oder ist der Mensch neben mir bedeutender als der scheinbare Sieg in einer Diskussion, an die sich nächste Woche eh niemand mehr erinnert? Das kann unheimlich befreiend sein. Manchmal genügt schon ein Satz wie, ach komm, wir lassen das jetzt einfach. Plötzlich wird wieder gescherzt, die Landschaft sieht schöner aus, das Essen schmeckt besser und sogar der Stau wirkt nur noch halb so lang. Höchstwahrscheinlich erinnern Sie sich Jahre später sowieso nicht mehr daran, worüber Sie gestritten haben, aber bestimmt, wie gut es sich angefühlt hat, wieder miteinander zu lachen. Der schönste Sieg im Urlaub ist oft der Streit, den Sie gar nicht erst führen.
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Mit einem Lächeln geht am frühen Morgen und auch den Rest des Tages einfach mal alles viel, viel leichter. Schön, dass Sie dabei sind. Schönen guten Morgen. Angenehmen Start hinein in diesen Tag wünsche ich Ihnen.

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5: Ich bin Dirk Zeitler. Bis zu tennisballgroße Hagelkörner sind bei Unwettern in Deutschland gefallen. Im niedersächsischen Heidenau zertrümmerten laut Polizei die zentimetergroßen Körner unter anderem Scheiben von Autos. Auf Videos war zu sehen, dass auch Dächer teils stark beschädigt wurden. Tennisballgroße Hagelkörner haben sich auch im Landkreis Ludwigslust-Parchim in Mecklenburg-Vorpommern auf dem Boden angesammelt, sodass der Hagel mit Radladern weggeräumt werden musste. Vor 5 Jahren starben 185 Menschen, als unter anderem im Ahrtal in Rheinland-Pfalz Flüsse und Bäche über die Ufer traten. Tausende Menschen verloren ihr gesamtes Hab und Gut. Zum Gedenken an die verheerende Flut reist heute auch Bundespräsident Steinmeier an.
6: Bundespräsident Steinmeier erinnert im Ahrtal an die Menschen, die bei dem Hochwasser ihr Leben verloren haben, an diejenigen, deren Haus nach der Flut nicht mehr bewohnbar war, an die Verletzten. Und er wird auch im Landtag in Nordrhein-Westfalen an einer Gedenkveranstaltung teilnehmen. Das Hochwasser der Ahr hatte auch in NRW massive Auswirkungen, damals 2021. Bundeskanzler Merz ist am Abend bei der zentralen Gedenkveranstaltung in Bad Neuenahr-Ahrweiler dabei. Lea Matschulat, Nachrichtenredaktion.
5: Wer im Pflegeheim betreut werden muss, muss immer mehr Kosten selbst tragen. Mit Stand zum 1. Juli waren im ersten Jahr im Heim im bundesweiten Schnitt 3.364 Euro pro Monat aus eigener Tasche fällig. Das zeigt eine Auswertung des Verbands der Ersatzkassen. Knapp 120 Euro monatlich mehr als noch zu Jahresanfang.
7: Grund für die höheren Kosten sind vor allem zwei Faktoren. Zum einen sind die Löhne für Pflegekräfte gestiegen, zum anderen sind Unterkunft und Verpflegung teurer geworden. Das sei natürlich berechtigt, sagt der Verband der Ersatzkassen, dürfe aber nicht zu einer immer stärkeren Belastung der Pflegebedürftigen führen. Die geplanten Reformpläne von Bundesgesundheitsministerin Nina Wagen dürften die Situation noch weiter verschärfen. Die sehen nämlich unter anderem vor, bei Entlastungszuschlägen zu sparen. Fiona Reinhardt, Nachrichtenredaktion.
5: Zum Fußball. Bei der WM sind noch 4 Teams im Rennen um den Titel. Im ersten Halbfinale treffen heute Abend Vizeweltmeister Frankreich und Europameister Spanien aufeinander. Im zweiten Halbfinale spielt morgen Abend England gegen Argentinien.
8: Es geht sommerlich heiß auch durch den Dienstag heute. 28 bis 34 Grad maximal. Dazu zeigt sich noch oft und überwiegend die Sonne. Aber einzelne Schauer und Hitzegewitter sind nicht ausgeschlossen. Dort auch mit teilweise Starkregen und stürmischen Böen. Am Mittwochmorgen geht es sonnig weiter, überwiegend niederschlagsfrei. Nur im Südwesten sollten Sie nochmal mit Schauer- oder Hitzegewittern rechnen. Und die Temperaturen steigen morgen auf 28 bis 33 Grad.
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8: Und jetzt zum Start in den Dienstagvormittag mit Bruce Springsteen, Dancing in the Dark.

0: Wenn es draußen wieder heißer ist, wenn die Luft im Schlafzimmer steht, dann ist an erholsamen Schlaf kaum zu denken. Viele wälzen sich nachts schweißgebadet von links nach rechts und die geliebte Bettdecke wird plötzlich zum Endgegner. Sie hören Radio Paradiso und die Frage ist, wie Sie es im Schlafzimmer trotz Hitze am besten aushalten können. Und mein lieber Kollege Dominik Kotzur aus der Radio Paradiso Redaktion hat ein paar Tipps. Dominik, während heißer Sommernächte nur unter einem Laken zu schlafen, das klingt erstmal logisch. Ist das eine gute Idee?
1: Das kann man machen, aber oft ist es keine ideale Lösung für die ganze Nacht. Denn auch wenn es abends noch drückend warm ist, sinkt die Temperatur später oft wieder. Dann fehlt unter einem Laken schnell der nötige Wärmeschutz und man wacht leichter auf oder friert plötzlich. Für den Sommer sind deswegen leichte Sommerdecken perfekt. Diese Decken wiegen oft nur halb so viel wie die Winterversion und verhindern durch spezielle Nähte Hitzestaus im Bett.
0: Auf welche Materialien sollte ich denn beim Kauf so einer Decke achten?
1: Da sind Naturmaterialien besonders angenehm, weil sie viel Feuchtigkeit aufnehmen können. Dünne Decken aus zum Beispiel Kamelhaar oder Kaschmir wiegen fast nichts und schlucken bis zu 30% ihres Eigengewichts an Schweiß. Wer es noch leichter mag, greift zu dünnen Daunendecken. Kunstfasern wie Mikrofaser haben auch ihre Vorteile. Sie sind leicht und man kann sie super waschen, aber da sollte die Qualität stimmen. Denn wenn die wenig atmungsaktiv sind und die Luft darunter steht, wird es in einer heißen Nacht richtig unangenehm.
0: Es gibt ja auch so kuriose Tipps, wie die Bettdecke vor dem Schlafen kurz in die Kühltruhe zu stecken. Bringt das wirklich was?
1: Eher weniger. Der Kühleffekt verfliegt nach ein paar Minuten und dann schwitzt man genau wie vorher. Viel nachhaltiger ist der richtige Bettbezug. Hier gilt, Finger weg von Bettwäsche aus Mikrofaser. Die kann die Haut reizen. Baumwolle oder Leinen sind aber top. Und Leinen kühlt auch noch zusätzlich. Ein Ventilator vom Bett mit einem nassen Tuch drauf kann außerdem auch für eine angenehme Brise sorgen. Und ansonsten lauwarm abduschen, heißer süßer Tee und wenn gar nichts mehr hilft, einfach den Schlafsack auf dem Balkon ausrollen und die Sterne genießen.
0: Auch eine Idee. Dankeschön, Dominik, für die Infos und die Tipps. Damit wünsche ich Ihnen einen möglichst entspannten Sommer mit uns, mit Ihrem Radio Paradiso und mit den besten Hits. Mit der meisten Abwechslung.

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1: Es braucht nicht jeder, um 3 Uhr früh aufzustehen und 15 Stunden Steine zu klopfen. Man kann sich auch anderweitig im Leben nützlich machen. Mancher bloß dadurch, dass er da ist. Durch Freundschaft, Treue, Liebenswürdigkeit. Alles ohne Anstrengung. Ja, am schönsten dann, wenn man das ohne Anstrengung leistet.
2: Hier ist Radio Paradiso mit dem Wetter für NRW und es bleibt heiß heute, 28 bis 34 Grad maximal, in den höchsten Berglagen um die 26 Grad. Dazu begleitet sie oft die Sonne, allerdings sollten Sie ortsweise mit einzelnen Schauern oder Hitzegewittern rechnen. Dort sind auch Starkregen und Hagel, stürmische Böen teilweise, nicht ausgeschlossen. Am Mittwochmorgen geht es weiter überwiegend sonnig, nur noch mit etwas Regen im Südwesten. Und die Temperaturen, die bleiben heiß, Großabkühlung ist nicht drin. Morgen 28 bis 33 Grad, maximal.
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2: Ich finde, kaum ein Song fängt dieses Gefühl, frisch verliebt zu sein, so gut.

ein wie So Easy to Fall in Love. Olivia Dean gleich können sich drauf freuen mit frischer aktueller Musik nach Mature. Der kommt jetzt für Sie aus den 80ern mit If I Was auf Ihrem Radio Paradiso.

0: Es wird gerade wieder viel über ein mögliches Social-Media-Verbot für Kinder diskutiert. Jetzt gibt es Empfehlungen von Experten, die von EU-Kommissionspräsidentin Ursula von der Leyen beauftragt wurden. Sie hören Radio Paradiso und mein lieber Kollege Dieter Ebeling kennt alle Infos, Dieter in Brüssel. Dieter, was genau empfehlen denn die Experten?
1: Also die Experten sagen, keine Social Media für Kinder unter 2 Jahren. In der Altersgruppe bis 13 sagen sie ja, aber nur in Begleitung von Eltern oder Lehrern und auch zeitlich begrenzt. Und dann bei Jugendlichen bis zu 18 immer mehr Zugang zu Plattformen, die vorher aber nachweisen müssen, dass sie für Jugendliche geeignet sind. Also Alterskontrollen werden kommen. Das sollen die Plattformen hinbekommen, die Einhaltung der schon bestehenden eigenen Altersgrenzen tatsächlich überwachen sollen.
0: Okay, aber was bedeuten diese Empfehlungen jetzt fürs weitere Vorgehen, gerade auch hier in Deutschland?
1: Entscheidend wird sein, was die Kommission nach der Sommerpause vorschlägt. Aber Präsidentin von der Leyen, die sagte schon, dass sie diese Expertenmeinung sehr gut findet. Die nationalen Regierungen, auch die deutsche, werden sich in ihrer Gesetzgebung vermutlich an den einheitlichen EU-Regeln orientieren. Das macht ja auch Sinn, denn nur die EU kann gegenüber den Plattformen die Einhaltung von Vorschriften verlangen. Ob und wie das technisch funktionieren soll, ist noch völlig unklar.
0: Okay, also es ist weiterhin irgendwie immer noch alles in der Schwebe. Dankeschön, Dieter, trotzdem für das Update. Wir hier auf Ihrem Radio Paradiso werden Sie dahingehend auf jeden Fall weiter auf dem Laufenden halten.

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5: Ich bin Dirk Zeitler. Vor 5 Jahren starben 185 Menschen, als unter anderem im Ahrtal in Rheinland-Pfalz Flüsse und Bäche über die Ufer traten. Tausende Menschen verloren ihr gesamtes Hab und Gut. Zum Gedenken an die verheerende Flut reist heute auch Bundespräsident Steinmeier an.
6: Bundespräsident Steinmeier erinnert im Ahrtal an die Menschen, die bei dem Hochwasser ihr Leben verloren haben, an diejenigen, deren Haus nach der Flut nicht mehr bewohnbar war, an die Verletzten. Und er wird auch im Landtag in Nordrhein-Westfalen an einer Gedenkveranstaltung teilnehmen. Das Hochwasser der Ahr hatte auch in NRW massive Auswirkungen, damals 2021. Bundeskanzler Merz ist am Abend bei der zentralen Gedenkveranstaltung in Bad Neuenahr-Ahrweiler dabei. Lea Matschulat, Nachrichtenredaktion.
5: In Nordrhein-Westfalen laufen Ermittlungen gegen mehrere Justizbeamte. Seit dem Morgen durchsucht die Polizei in diesem Zusammenhang Räume einer Justizvollzugsanstalt und auch Wohnungen in NRW und Rheinland-Pfalz.
7: Im Fokus der Razzia stehen nicht nur Justizbeamte, sondern auch Inhaftierte und ehemalige Inhaftierte der JVA Rheinbach. Laut Bonner Polizei geht es um den Verdacht von Straftaten im Amt. Genauere Details sind noch unklar. Einen ähnlichen Fall gab es erst Anfang Mai in Euskirchen. Hier wurde gegen mehrere Mitarbeiter und ehemalige Häftlinge der JVA Euskirchen ermittelt. Dabei ging es um den Vorwurf, Gefängnismitarbeiter hätten regelrechte Bestechungsabos verkauft, bei denen man gegen eine monatliche Bezahlung vor Kontrollen gewarnt worden sein soll. Fiona Reinhardt, Nachrichtenredaktion.
5: Zwischen Hamburg und Cuxhaven ist am Morgen der Bahnverkehr eingestellt worden. Grund ist ein Brand an der Strecke. Die Polizei geht im Moment von Brandstiftung aus. Eine Prognose zur Dauer der Sperrung sei nicht möglich, sagte eine Bahnsprecherin. Zum Fußball. Bei der WM sind noch 4 Teams im Rennen um den Titel. Im ersten Halbfinale treffen heute Abend Vize-Weltmeister Frankreich und Europameister Spanien aufeinander. Im zweiten Halbfinale spielt morgen Abend England gegen Argentinien.
8: Der Dienstag heute bringt weiterhin heiße Temperaturen mit, 28 bis 34 Grad maximal. Dazu sind vereinzelte Schauer möglich, teilweise auch Hitzegewitter mit Starkregen und Hagel, sonst begleitet sie aber auch vielerorts die Sonne weiter. Die Sonne wird sich auch durch den Mittwoch ziehen, Regen dann nur noch im Südwesten möglich, da auch nochmal Hitzegewitter nicht auszuschließen. Und die Temperaturen steigen morgen auf 28 bis 33 Grad.
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8: Oh, und wir starten mit ganz viel Frauenpower hinein in diese Stunde. Gleich Lola Young mit Messi, direkt nach Tina Turner und dem Besten, was die 80er zu bieten haben. Viel Spaß mit der

0: ist wieder wärmer geworden. Regen ist auch wenn überhaupt nur selten drin und eher in Kombination mit Hitzegewittern. Ansonsten ist es für die Natur doch deutlich zu trocken. Sie hören Radio Paradiso und meine liebe Kollegin Diana Kramer hat den grünen Daumen hier in der Redaktion. Diana, den meisten Pflanzen sieht man ja an, dass sie dringend Wasser brauchen, wenn sie quasi durchhängen. Ist es dann schon zu spät für die Pflanzen?
1: Nein, verloren ist da noch nichts, zumindest dann nicht, wenn dieser Zustand nicht dauerhaft anhält. Denn, das überrascht vielleicht, schlaffe Blätter sind nicht immer ein Anzeichen für Wassermangel. Bei großer Hitze und Dauersonne lassen viele Pflanzen die Blätter hängen, um die Verdunstung zu verringern. Also hier nicht direkt Wasser drauf, sondern erstmal prüfen, ob die Erde tatsächlich trocken ist. Wenn da noch Feuchtigkeit ist, frühestens am Abend gießen oder am nächsten Morgen, also am besten immer dann, wenn es etwas kühler ist.
0: Okay, jetzt verleitet so ein Sommersonnenwetter viele ja auch dazu, gerade an den Wochenenden so für ein paar Tage mal rauszufahren, weg von zu Hause. Wenn ich also in der Zeit mal nicht da bin, kann ich irgendwie vorsorgen für die Pflanzen?
1: Kann man und sollte man auch. Kästen auf dem Balkon zum Beispiel kann man einfach aus der prallen Sonne nehmen und Gewächshäuser kann man zum Beispiel gut beschatten, dafür einfach große Stoffbahnen oder ein Sonnensegel drüber spannen und dafür sorgen, dass die Luft drin zirkulieren kann, also Fenster oder auch die Tür offen lassen. Wer junge Pflanzen im Hochbeet oder in Kästen hat, sollte die auf jeden Fall schützen. Die sind nämlich besonders empfindlich für Hitzeschäden. Die zarten Blätter können einfach schnell verbrennen. Und in klassischen Beeten im Garten kann man den Boden zum Beispiel mit Brennnesseln oder Rasenschnitt abdecken. Das schützt vor direkter Sonneneinstrahlung und auch Austrocknung.
0: Alles klar. Dankeschön, Diana, für die Tipps. Und denken Sie dran, nicht nur die Natur und die Pflanzen brauchen Wasser, sondern auch Sie, gerade wenn es wieder heiß ist. Deshalb nutzen Sie das und trinken Sie jetzt nochmal einen großen Schluck Wasser. Dann geht's hoffentlich gut hydriert durch den Dienstag heute und entspannt mit den besten Hits, mit der meisten Abwechslung. Hier auf Ihrem Radio Paradiso.

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1: Die Gewalt fängt nicht an, wenn einer einen erwürgt. Sie fängt an, wenn einer sagt, ich liebe dich, du gehörst mir. Die Gewalt fängt nicht an, wenn Kranke getötet werden. Sie fängt an, wenn einer sagt, du bist krank, du musst tun, was ich sage. Das Grundgesetz der Gewalt lautet, Recht ist, was wir tun und was die anderen tun, ist Gewalt. Die Gewalt kann man vielleicht nie mit Gewalt überwinden, aber vielleicht auch nicht immer ohne Gewalt.
2: Es geht sommerlich heiß auch durch den Dienstag heute. 28 bis 34 Grad maximal. Dazu zeigt sich noch oft und überwiegend die Sonne. Aber einzelne Schauer und Hitzegewitter sind nicht ausgeschlossen. Dort auch mit teilweise Starkregen und stürmischen Böen. Am Mittwochmorgen geht es sonnig weiter, überwiegend niederschlagsfrei. Nur im Südwesten sollten Sie nochmal mit Schauer- oder Hitzegewittern rechnen. Und die Temperaturen steigen morgen auf 28 bis 33 Grad.
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2: Und Sie trommeln mit jetzt zu Diana Ross aus den 80ern und Chain Reaction.

Sommer, Sonnenmusik von Mark Amber, Belong Together, hier auf ihrem Radio Paradiso. 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
11: Ich bin Dirk Zeitler. Das Hochwasser vor 5 Jahren in Nordrhein-Westfalen und Rheinland-Pfalz war einer der verheerendsten Naturkatastrophen in der jüngeren deutschen Geschichte. Nach dem Ende der Antragsfrist für die Fluthilfen im Ahrtal und anderen Hochwassergebieten sind bundesweit rund 6,2 Milliarden Euro aus einem Sondervermögen ausgezahlt worden. Das teilte das Bundesfinanzministerium mit. Das entspricht gut einem Fünftel der bis zu 30 Milliarden Euro, die der Bund bereitgestellt hat. In Nordrhein-Westfalen laufen Ermittlungen gegen mehrere Justizbeamte. Seit dem Morgen durchsucht die Polizei in diesem Zusammenhang Räume einer Justizvollzugsanstalt und auch Wohnungen in NRW und Rheinland-Pfalz.
12: Gefängnismitarbeiter haben offenbar Drogen und Handys in den Knast geschmuggelt. Geliefert wurde die Ware wohl von Freunden oder Angehörigen der Inhaftierten. Es geht also vermutlich um Bestechung und Korruption. Erst vor kurzem gab es eine ähnliche Razzia in der JVA Euskirchen. Da hatten Justizbeamte wohl sogar regelrechte Bestechungsabos im Angebot. Fixe Schmiergeldsummen im Gegenzug für Hafterleichterungen. Claudia Wächter, Nachrichtenredaktion.
11: Zwischen Hamburg und Cuxhaven ist am Morgen der Bahnverkehr eingestellt worden. Grund ist ein Brand an der Strecke. Die Polizei geht im Moment von Brandstiftung aus.
13: In der Nacht brennt ein Verteilerkasten und die Spuren deuten offenbar darauf hin, dass jemand den Verteiler mutwillig angezündet hat. Erst vor einigen Tagen hatte ein Brandanschlag die Strecke zwischen Düsseldorf und Köln über Stunden lahmgelegt. Nun deutet in Niedersachsen offenbar auch einiges auf Brandstiftung hin. Ein Zeuge hatte die Feuerwehr wegen eines Feuerscheins in einem Technikgebäude gerufen. Es brannte aber auch der Verteilerkasten in der Nähe. Lea Matschullat, Nachrichtenredaktion.
11: Die Deutsche Krankenhausgesellschaft befürchtet, dass jede dritte Klinik das Krankenkassensparpaket nicht überleben wird. Wir müssen damit rechnen, dass noch mehr Kliniken in die Schieflage geraten, sagte DKG-Vorstandschef Gast der Rheinischen Post. Seit 2022 haben nach seinen Angaben bundesweit schon 85 Krankenhäuser Insolvenz angemeldet.
14: Hier ist Radio Paradiso mit dem Wetter für NRW und es bleibt heiß. Heute 28 bis 34 Grad maximal, in den höchsten Berglagen um die 26 Grad. Dazu begleitet sie oft die Sonne, allerdings sollten Sie ortsweise mit einzelnen Schauern oder Hitzegewittern rechnen. Dort sind auch Starkregen und Hagel, stürmische Böen teilweise, nicht ausgeschlossen. Am Mittwochmorgen geht es weiter überwiegend sonnig, nur noch mit etwas Regen im Südwesten. Und die Temperaturen, die bleiben heiß, Großabkühlung ist nicht drin. Morgen 28 bis 33 Grad, maximal.
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14: Und Kim Wilde bringt das gewisse Funkeln in ihren Dienstagmittag, jetzt aus den 80ern. Viel Spaß mit You Came.

Das ist die Gelassenheit der 90er Jahre. R.E.M. Losing My Religion hier auf ihrem Radio Paradiso. Die besten Hits mit der meisten Abwechslung und jetzt mit ganz viel Gänsehaut-Garantie. Viel Spaß mit Berlin. Take My Breath Away.

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1: Papst Johannes der 23. Die 10 Gebote der Gelassenheit. Das 6. Gebot. Handeln. Nur für heute werde ich eine gute Tat vollbringen. Und ich werde es niemandem erzählen.
2: Der Dienstag heute bringt weiterhin heiße Temperaturen mit, 28 bis 34 Grad maximal. Dazu sind vereinzelte Schauer möglich, teilweise auch Hitzegewitter mit Starkregen und Hagel. Sonst begleitet sie aber auch vielerorts die Sonne weiter. Die Sonne wird sich auch durch den Mittwoch ziehen, Regen dann nur noch im Südwesten möglich.

0: Da auch nochmal Hitzegewitter nicht auszuschließen. Und die Temperaturen steigen morgen auf 28 bis 33 Grad.
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0: Und bei den besten Hits mit der meisten Abwechslung können Sie sich gleich auf Musik aus den frühen 2000ern freuen. Laith Aldean mit Bilder von dir. Vorher frische aktuelle Musik. Teddy Swims mit Mr. Know It All. Und Queen bringen Ihnen jetzt die 80er mit Radio Gaga auf ihrem Radio Paradiso am Dienstag.

0: Wenn es draußen wieder heißer ist, wenn die Luft im Schlafzimmer steht, dann ist an erholsamen Schlaf kaum zu denken. Viele wälzen sich nachts schweißgebadet von links nach rechts und die geliebte Bettdecke wird plötzlich zum Endgegner. Sie hören Radio Paradiso und die Frage ist, wie Sie es im Schlafzimmer trotz Hitze am besten aushalten können. Und mein lieber Kollege Dominik Kotzur aus der Radio Paradiso Redaktion hat ein paar Tipps. Dominik, während heißer Sommernächte nur unter einem Laken zu schlafen, das klingt erstmal logisch. Ist das eine gute Idee?
1: Das kann man machen, aber oft ist es keine ideale Lösung für die ganze Nacht. Denn auch wenn es abends noch drückend warm ist, sinkt die Temperatur später oft wieder. Dann fehlt unter einem Laken schnell der nötige Wärmeschutz und man wacht leichter auf oder friert plötzlich. Für den Sommer sind deswegen leichte Sommerdecken perfekt. Diese Decken wiegen oft nur halb so viel wie die Winterversion und verhindern durch spezielle Nähte Hitzestaus im Bett.
0: Auf welche Materialien sollte ich denn beim Kauf so einer Decke achten?
1: Da sind Naturmaterialien besonders angenehm, weil sie viel Feuchtigkeit aufnehmen können. Dünne Decken aus zum Beispiel Kamelhaar oder Kaschmir wiegen fast nichts und schlucken bis zu 30% ihres Eigengewichts an Schweiß. Wer es noch leichter mag, greift zu dünnen Daunendecken. Kunstfasern wie Mikrofaser haben auch ihre Vorteile. Sie sind leicht und man kann sie super waschen, aber da sollte die Qualität stimmen. Denn wenn die wenig atmungsaktiv sind und die Luft darunter steht, wird es in einer heißen Nacht richtig unangenehm.
0: Es gibt ja auch so kuriose Tipps, wie die Bettdecke vor dem Schlafen kurz in die Kühltruhe zu stecken. Bringt das wirklich was?
1: Eher weniger. Der Kühleffekt verfliegt nach ein paar Minuten und dann schwitzt man genau wie vorher. Viel nachhaltiger ist der richtige Bettbezug. Hier gilt, Finger weg von Bettwäsche aus Mikrofaser. Die kann die Haut reizen. Baumwolle oder Leinen sind aber top. Und Leinen kühlt auch noch zusätzlich. Ein Ventilator vom Bett mit einem nassen Tuch drauf kann außerdem auch für eine angenehme Brise sorgen. Und ansonsten lauwarm abduschen, heißer süßer Tee und wenn gar nichts mehr hilft, einfach den Schlafsack auf dem Balkon ausrollen und die Sterne genießen.
0: Auch eine Idee. Dankeschön, Dominik, für die Infos und die Tipps. Damit wünsche ich Ihnen einen möglichst entspannten Sommer mit uns, mit Ihrem Radio Paradiso und mit den besten Hits. Mit der meisten Abwechslung.

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3: Es ist 13 Uhr. 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
4: Ich bin Dirk Zeitler. Die Stimmung im Einzelhandel hat sich weiter verschlechtert, vor allem wegen der anhaltenden Kaufzurückhaltung. Das zeigt eine Umfrage des Handelsverbands Deutschland unter 600 Unternehmen der Branche. 63% gaben an, ihre Geschäftslage habe sich im ersten Halbjahr verschlechtert.
5: Schon das vergangene Jahr sei eher bescheiden gewesen, heißt es vom Handelsverband Deutschland. Jetzt sei die Situation noch dramatischer. Die Stimmung bei Verbrauchern und Unternehmen liege auf dem gleichen Niveau wie im 2. Corona-Lockdown. Als größtes Problem nennen fast 80% der Händler die Kaufzurückhaltung. Dahinter folgen Bürokratie, Preisentwicklung, Mindestlohn und Energiekosten. Circa 40% der Händler bewerten ihre Geschäftslage in der Umfrage des Handelsverbands als schlecht. Das sind etwa 10% mehr als noch im Vorjahr. Fiona Reinhardt, Nachrichtenredaktion.
4: Zwischen Hamburg und Cuxhaven ist am Morgen der Bahnverkehr eingestellt worden. Grund ist ein Brand an der Strecke. Die Polizei geht im Moment von Brandstiftung aus.
6: In der Nacht brennt ein Verteilerkasten und die Spuren deuten offenbar darauf hin, dass jemand den Verteiler mutwillig angezündet hat. Erst vor einigen Tagen hatte ein Brandanschlag die Strecke zwischen Düsseldorf und Köln über Stunden lahmgelegt. Nun deutet in Niedersachsen offenbar auch einiges auf Brandstiftung hin. Ein Zeuge hatte die Feuerwehr wegen eines Feuerscheins in einem Technikgebäude gerufen. Es brannte aber auch der Verteilerkasten in der Nähe. Lea Matschulat, Nachrichtenredaktion.
4: Iranische Medien haben erneut Explosionen an der Südküste gemeldet. Der staatliche Rundfunk berichtete über 5 Detonationen im Westen der Hafenstadt Bandar Abbas. Kurz darauf sei die Stadt Bushehr unter Beschuss geraten. Über Schäden oder Opfer gab es zunächst keine Details. Zum Fußball. Bei der WM sind noch 4 Teams im Rennen um den Titel. Im ersten Halbfinale treffen heute Abend Vizeweltmeister Frankreich und Europameister Spanien aufeinander. Im 2. Halbfinale spielt morgen Abend England gegen Argentinien.
7: Es geht sommerlich heiß auch durch den Dienstag heute. 28 bis 34 Grad maximal. Dazu zeigt sich noch oft und überwiegend die Sonne. Aber einzelne Schauer und Hitzegewitter sind nicht ausgeschlossen. Dort auch mit teilweise Starkregen und stürmischen Böen. Am Mittwochmorgen geht es sonnig weiter, überwiegend niederschlagsfrei. Nur im Südwesten sollten Sie nochmal mit Schauer- oder Hitzegewittern rechnen. Und die Temperaturen steigen morgen auf 28 bis 33 Grad.
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7: Entspannt durch den Dienstag mit den besten Hits, mit der meisten Abwechslung. Jetzt von den Simple Minds. Don't you forget about me.

0: Es wird gerade wieder viel über ein mögliches Social-Media-Verbot für Kinder diskutiert. Jetzt gibt es Empfehlungen von Experten, die von EU-Kommissionspräsidentin Ursula von der Leyen beauftragt wurden. Sie hören Radio Paradiso und mein lieber Kollege Dieter Ebeling kennt alle Infos, Dieter in Brüssel. Dieter, was genau empfehlen denn die Experten?
1: Also die Experten sagen, keine Social Media für Kinder unter 2 Jahren. In der Altersgruppe bis 13 sagen sie ja, aber nur in Begleitung von Eltern oder Lehrern und auch zeitlich begrenzt. Und dann bei Jugendlichen bis zu 18 immer mehr Zugang zu Plattformen, die vorher aber nachweisen müssen, dass sie für Jugendliche geeignet sind. Also Alterskontrollen werden kommen. Das sollen die Plattformen hinbekommen, die die Einhaltung der schon bestehenden eigenen Altersgrenzen tatsächlich überwachen sollen.
0: Okay, aber was bedeuten diese Empfehlungen jetzt fürs weitere Vorgehen, gerade auch hier in Deutschland?
1: Entscheidend wird sein, was die Kommission nach der Sommerpause vorschlägt. Aber Präsidentin von der Leyen, die sagte schon, dass sie diese Expertenmeinung sehr gut findet. Die nationalen Regierungen, auch die deutsche, werden sich in ihrer Gesetzgebung vermutlich an den einheitlichen EU-Regeln orientieren. Das macht ja auch Sinn, denn nur die EU kann gegenüber den Plattformen die Einhaltung von Vorschriften verlangen. Ob und wie das technisch funktionieren soll, ist noch völlig unklar.
0: Okay, also es ist weiterhin irgendwie immer noch alles in der Schwebe. Dankeschön, Dieter, trotzdem für das Update. Wir hier auf Ihrem Radio Paradiso werden Sie dahingehend auf jeden Fall weiter auf dem Laufenden halten.

0: Und Sie spüren den Sommer. Es ist wieder wärmer geworden. Regen ist auch, wenn überhaupt, nur selten drin und eher in Kombination mit Hitzegewittern. Ansonsten ist es für die Natur doch deutlich zu trocken. Sie hören Radio Paradiso und meine liebe Kollegin Diana Kramer hat den grünen Daumen hier in der Redaktion. Diana, den meisten Pflanzen sieht man ja an, dass sie dringend Wasser brauchen, wenn sie quasi durchhängen. Ist es dann schon zu spät für die Pflanzen?
1: Nein, verloren ist da noch nichts, zumindest dann nicht, wenn dieser Zustand nicht dauerhaft anhält. Denn, das überrascht vielleicht, schlaffe Blätter sind nicht immer ein Anzeichen für Wassermangel. Bei großer Hitze und Dauersonne lassen viele Pflanzen die Blätter hängen, um die Verdunstung zu verringern. Also hier nicht direkt Wasser drauf, sondern erstmal prüfen, ob die Erde tatsächlich trocken ist. Wenn da noch Feuchtigkeit ist, frühestens am Abend gießen oder am nächsten Morgen, also am besten immer dann, wenn es etwas kühler ist.
0: Okay, jetzt verleitet so ein Sommersonnenwetter viele ja auch dazu, gerade an den Wochenenden so für ein paar Tage mal rauszufahren, weg von zu Hause. Wenn ich also in der Zeit mal nicht da bin, kann ich irgendwie vorsorgen für die Pflanzen?
1: Kann man und sollte man auch. Kästen auf dem Balkon zum Beispiel kann man einfach aus der prallen Sonne nehmen und Gewächshäuser kann man zum Beispiel gut beschatten, dafür einfach große Stoffbahnen oder ein Sonnensegel drüber spannen und dafür sorgen, dass die Luft drin zirkulieren kann, also Fenster oder auch die Tür offen lassen. Wer junge Pflanzen im Hochbeet oder in Kästen hat, sollte die auf jeden Fall schützen. Die sind nämlich besonders empfindlich für Hitzeschäden. Die zarten Blätter können einfach schnell verbrennen. Und in klassischen Beeten im Garten kann man den Boden zum Beispiel mit Brennnesseln oder Rasenschnitt abdecken. Das schützt vor direkter Sonneneinstrahlung und auch Austrocknung.
0: Alles klar. Dankeschön, Diana, für die Tipps. Und denken Sie dran, nicht nur die Natur und die Pflanzen brauchen Wasser, sondern auch Sie, gerade wenn es wieder heiß ist. Deshalb nutzen Sie das und trinken Sie jetzt nochmal einen großen Schluck Wasser. Dann geht's hoffentlich gut hydriert durch den Dienstag heute und entspannt mit den besten Hits, mit der meisten Abwechslung hier auf Ihrem Radio Paradiso.

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9: Ich bin Thomas Brockt. Vor 5 Jahren starben 185 Menschen, als unter anderem im Ahrtal in Rheinland-Pfalz Flüsse und Bäche über die Ufer traten. Tausende Menschen verloren ihr gesamtes Hab und Gut. Zum Gedenken an die verheerende Flut ist heute auch Bundespräsident Steinmeier angereist.
10: 5 Jahre nach dem Hochwasser ist längst noch nicht alles wieder aufgebaut. Weggespült wurden damals ja auch komplette Straßen, Sportplätze und Geschäfte. Von den Mitteln, die der Bund für den Wiederaufbau im Ahrtal und in der Region bereitstellt, sind bislang gut 6 Milliarden Euro ausgezahlt worden. Insgesamt liegt eine Summe von bis zu 30 Milliarden Euro bereit. Bundespräsident Steinmeier und auch Bundeskanzler Merz werden sich heute auch ein Bild machen, wie weit der Wiederaufbau ist. Lea Matschulat, Nachrichtenredaktion.
9: Vor allem wegen der anhaltenden Kaufzurückhaltung hat sich die Stimmung im deutschen Einzelhandel weiter verschlechtert. Das zeigt eine Umfrage des Handelsverbands Deutschland. 63% gaben darin an, ihre Geschäftslage habe sich im ersten Halbjahr verschlechtert. Vor einem Jahr sagten das 51%. 42% der Händler bewerten ihre Geschäftslage aktuell als schlecht. Vor einem Jahr waren es 33%. Die Situation sei noch dramatischer, als sie es im eher bescheidenen Vorjahr bereits war, heißt es vom Verband. Ausländer stabilisieren den Arbeitsmarkt in Deutschland, das sagt die Bundesagentur für Arbeit. Demnach haben ausländische Beschäftigte den Jobaufbau der vergangenen Jahre maßgeblich mitgetragen.
11: Der Lkw-Fahrer aus Afghanistan, die Pflegekraft aus Syrien, fast jeder zweite neue Job hier, der wird von Menschen erledigt, die nicht aus der EU kommen. Viele stammen dagegen aus den wichtigsten Asylherkunftsländern. Ein Zeichen erfolgreicher Integration, sagt die Bundesagentur, und gut für den deutschen Arbeitsmarkt. Aber auf Dauer reiche das nicht, sagen die Experten, denn bald gingen die geburtenstarken Jahrgänge nach und nach in Rente. Claudia Wächter, Nachrichtenredaktion.
9: Rund 2 Monate nach der Attacke eines Tigers auf einen Pfleger nahe Leipzig ist der Mann gestorben. Der 72-Jährige erlag seinen schweren Verletzungen, wie die Staatsanwaltschaft mitteilte. Nun werde wegen des Verdachts der fahrlässigen Tötung durch Unterlassung ermittelt. Mitte Mai war der Tiger aus dem privaten Gehege einer ehemaligen Zirkusartistin in einem Gewerbegebiet in Dölzig entkommen. Dabei wurde der Helfer der Artistin schwer verletzt. Die Polizei erschoss die Raubkatze.
12: Einen schönen Dienstag. Hier ist Radio Paradiso, Wetter für Nordrhein-Westfalen. Im Süden sind einzelne Schauer und Hitzegewitter möglich, ansonsten heiter und freundlich für uns. Das Ganze bei Top-Temperaturen von sommerlichen 26 bis 33 Grad. Morgen am Mittwoch meist sonnig und trocken. Im Süden auch hier einzelne Schauer und Hitzegewitter mit lokal Starkregen, Hagel und sogar Sturmböen. Das Ganze bei Top-Werten von 27 bis 31 Grad. In höchsten Berglagen, da erwarten wir Topwerte von um die 25 Grad.
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12: Oh ja, das ist ein Spiel, das darf man nicht verpassen heute Abend. Halbfinale Frankreich gegen Spanien und welches Team da vielleicht so hauchzart die Nase vorne hat, darüber sprechen wir gleich hier.

0: nicht vergessen, Ihren Tipp heute noch einzutragen. Heute gibt's nämlich wieder WM. Heute Abend um 21 Uhr spielen im ersten Halbfinale Frankreich und Spanien gegeneinander. Also ein wirkliches, wirkliches Top-Duell. Thomas Thonfeld aus der Paradiso-Redaktion. Thomas, gibt's denn heute Abend deiner Meinung nach vielleicht einen leichten Favoriten?
1: Also als Favoriten würde ich hier jetzt keinen bezeichnen. Die Franzosen bestechen ja vor allem durch ihre Offensive und durch Superstürmer Kylian Mbappé, der ja mit bisher 8 Toren gemeinsam mit Messi die WM-Torschützenliste anführt. Bei Spanien sind es vor allem die stabile Defensive und Organisator Rodri im Mittelfeld, die die Mannschaft auszeichnen. Also beide Teams haben unterschiedliche Stärken und beide haben das Zeug, ins Endspiel zu kommen. Vor 2 Jahren im EM-Halbfinale in München siegten übrigens die Spanier mit 2:1.
0: Okay, und damit wir heute Abend gut mitreden können in der Fußballrunde, was könnte denn den Ausschlag heute geben?
1: Also Frankreichs Topstar Mbappé, der hat natürlich auf jeden Fall das Zeug dazu, dieses Spiel zu entscheiden. Allerdings hat er mit der spanischen Abwehr das bisher stärkste Bollwerk bei dieser WM gegen sich. Und es gibt ja die alte, aber bewährte Fußballweisheit, Spiele gewinnt man vorne, aber Titel gewinnt man hinten. Also mit einer stabilen Defensive als Grundlage. Spanien hat sich seit dem missglückten 0:0 Auftakt gegen Außenseiter Kap Verde immer weiter gesteigert. Und sie haben natürlich das Format, auch die französische Top-Offensive zu stoppen. Aber ob es wirklich klappt, ich bin gespannt.
0: Ja, das sind wir alle. Heute Abend geht's los. Frankreich gegen Spanien. Das erste Halbfinale der WM heute zu sehen im ZDF. Morgen gibt's dann das zweite Halbfinale zwischen England und Argentinien. Auch um 21 Uhr in der ARD.

0: 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Die größten Worte der Menschheitsgeschichte. Der evangelische Theologe Dietrich Bonhoeffer kritisiert offen die menschenverachtende Behandlung der Juden durch das Naziregime. Er wird am 9. April 1945 im KZ Flossenbürg hingerichtet. Bonhoeffers Gedanken zum Verhältnis von Kirche und Staat jedoch wirken bis heute.
1: Erstens, die Kirche hat den Staat zu fragen, ob sein Handeln von ihm als legitim staatliches Handeln verantwortet werden könne. Zweitens, die Kirche ist den Opfern jeder Gesellschaftsordnung in unbedingter Weise verpflichtet, auch wenn sie nicht der christlichen Gemeinde zugehören. Drittens, wenn die Kirche den Staat ein zu viel oder ein zu wenig an Ordnung und Recht ausüben sieht, kommt sie in die Lage, nicht nur die Opfer unter dem Rat zu verbinden, sondern dem Rat selbst in die Speichen zu fallen.
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9: Ja, im Süden, da kann es einzelne Schauer, Hitze, Gewitter und

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5: Ja, im Süden, da kann es einzelne Schauer, Hitze, Gewitter und auch Starkregen geben. Ansonsten doch freundlich. Viel Sonne, ein paar Wolken zwischendurch. Die Top-Temperaturen zwischen 26 und 33 Grad. Bei schwachem bis mäßigem Wind aus Nordost bis östlicher Richtung. Auch morgen am Mittwoch meist sonnig und trocken. Nur im Süden einzelne Schauer und Hitze, Gewitter. Auch hier dann nochmal lokal Starkregen und Hagel möglich. Ansonsten bleibt es auch morgen ziemlich sommerlich. 27 bis 31 Grad erwarten wir in der Spitze.
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5: Einen schönen Dienstagnachmittag. Und es muss gar nicht der weite Urlaub sein, der große Urlaub sein, ganz weit weg. Nee, man kann es auch zu Hause schön machen, sogar wenn man gar keinen Urlaub hat. Und wie das genau gelingt, darüber sprechen wir gleich. Unter anderem nach Murray Head. Jetzt geht's musikalisch ein bisschen weiter weg. Und zwar nach Thailand, One Night in Bangkok.

0: in der Urlaubszeit, da liegt Freude und Frust manchmal auch ganz nah beieinander. Während die einen sich im Urlaub sonnen, schön am Strand liegen, müssen die anderen auf der Arbeit schwitzen. Und wir alle wissen, es kann so ein bisschen wehtun, die Urlaubsbilder von anderen zu sehen, während man selbst nicht frei hat. Aber das muss gar nicht so schlimm sein. Mein lieber Kollege Jonas findet nämlich, das ist alles nur eine Frage der Einstellung. Jonas, wie kann man sich denn das Arbeiten auch attraktiv machen, wenn alle anderen gerade so ein bisschen im Urlaub sind?
1: Ja, man muss, stumpf gesagt, es einfach positiv sehen. In der Urlaubszeit, da entwickelt sich auf der Arbeit ja irgendwie so eine ganz eigene Stimmung. Man hat kleinere Gruppen, hat vielleicht die Mittagsräume mal länger für sich, spricht mit Kollegen, mit denen man sonst nichts zu tun hat. Man wächst da so richtig zusammen und ein bisschen Urlaubsfeeling geht ja immer. Zum Beispiel beim Bürojob da vielleicht mal den Laptop mit rausnehmen und in der Sonne arbeiten.
0: Das stimmt, das ist eine gute Idee. Und nach der Arbeit, was kann man da noch tun?
1: Da muss man auf die Freunde zurückgreifen, die auch nicht im Urlaub sind. Und ich finde, das bringt auch seine Vorteile. Man findet leichter Termine zum Treffen oder kann Sachen machen, wo nicht alle so Lust drauf hatten. Ja, und sich so ein bisschen spielerisch gegen die Freunde im Urlaub verschwören. Weil wie können sie es wagen, ohne euch wegzufahren?
0: Absolut. Und kann man sonst noch irgendwie den Urlaub auch so ein bisschen rein in den Alltag holen?
1: Natürlich, Urlaub muss ja nicht immer heißen, weit wegreisen. Man kann auch einfach nach Feierabend an den Badesee, ins Schwimmbad oder so. Aber ich weiß, die sind auch oft sehr voll. Mein Vorschlag wäre jetzt, sich vielleicht den Urlaub zu Hause simulieren. Macht euch Thementage. Hört an einem Tag zum Beispiel nur italienische Musik, geht zum Italiener essen und abends trinkt ihr ein Aperol im Garten oder Balkon. Ja, vielleicht sind eure Freunde gerade im echten Rom, aber Kleinitalien, das könnt ihr auch zu Hause.
0: Total. Süße Idee. Warum nicht ausprobieren? Danke, Jonas, für die Tipps und Sie genießen Ihren Dienstag, ob Sie im Urlaub sind oder nicht.

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3: Ich bin Thomas Borgt. Nach der Messerattacke an einem Gymnasium im oberbayerischen Schongau prüfen die Ermittler jetzt ein mögliches extremistisches Motiv. Die Bayerische Zentralstelle für Extremismus und Terrorismus hat den Fall übernommen. Ein 16-Jähriger soll zwei 13-jährige Mädchen schwer verletzt haben.
4: Nach der Messerattacke hatten die Ermittler ein Schreiben geprüft, das von dem mutmaßlichen Täter stammen könnte. Darin enthalten Beschimpfungen mehrerer Religionsgemeinschaften und Bevölkerungsgruppen, Beleidigungen von Menschen aus dem Umfeld des Verfassers, darunter Mitschüler und Lehrkräfte. Zudem wurde untersucht, ob die Tat per Livestream übertragen werden sollte. Dem 16-Jährigen wird vorgeworfen, zwei ehemalige Mitschülerinnen mit einem Messer schwer verletzt zu haben. Dominik Schweiger, Nachrichtenredaktion.
3: Bundespräsident Steinmeier hat am 5. Jahrestag der verheerenden Flut in Rheinland-Pfalz und Nordrhein-Westfalen den Zusammenhalt und die Solidarität nach der Katastrophe gewürdigt. Ein solcher Jahrestag sei kein einfacher Tag. Man wolle nach vorne schauen, aber gleichzeitig spüre man den Schmerz noch, sagte Steinmeier bei der Eröffnung einer Fotoausstellung. Diese zeigt Porträts von Menschen aus der Region und erzählt unter anderem, was ihnen in der schweren Zeit geholfen hat oder welche Zukunftsvisionen sie haben. Durch die Flut im Ahrtal sind damals mehr als 180 Menschen ums Leben gekommen. Die Stimmung im Einzelhandel hat sich weiter verschlechtert, vor allem wegen der anhaltenden Kaufzurückhaltung. Das zeigt eine Umfrage des Handelsverbands Deutschland. 63% gaben dabei an, ihre Geschäftslage habe sich im ersten Halbjahr verschlechtert.
5: Schon das vergangene Jahr sei eher bescheiden gewesen, heißt es vom Handelsverband Deutschland. Jetzt sei die Situation noch dramatischer. Die Stimmung bei Verbrauchern und Unternehmen liege auf dem gleichen Niveau wie im zweiten Corona-Lockdown. Als größtes Problem nennen fast 80% der Händler die Kaufzurückhaltung. Dahinter folgen Bürokratie, Preisentwicklung, Mindestlohn und Energiekosten. Fiona Reinhardt, Nachrichtenredaktion.
3: Rund zwei Monate nach der Attacke eines Tigers auf einen Pfleger nahe Leipzig ist der Mann gestorben. Der 72-Jährige erlag seinen schweren Verletzungen, wie die Staatsanwaltschaft mitteilte. Nun werde wegen des Verdachts der fahrlässigen Tötung durch Unterlassung ermittelt. Mitte Mai war der Tiger aus dem privaten Gehege einer ehemaligen Zirkusartistin in einem Gewerbegebiet in Dölzig entkommen. Dabei wurde der Helfer der Artistin schwer verletzt. Die Polizei erschoss die Raubkatze.
6: 26 bis 33 Grad, die Top-Temperatur bei uns in der Region. Ansonsten überwiegend freundlich, nur im Süden. Da kann es lokal auch mal Unwetter geben. Einzelne Hitze, Gewitter, Starkregen und Hagel sind nicht ausgeschlossen. Und genau so ist es dann morgen im Süden. Immer mal wieder ziemlich unbeständig und wild. Ansonsten doch freundlich mit viel Sonne und ein paar kleinen Wolken zwischendurch. Die Temperaturen bleiben hochsommerlich bei 27 bis 31 Grad.
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6: Um kurz nach 15 Uhr einen schönen, einen entspannten Dienstag im Nachmittag. Und genau dafür haben wir die richtige Musik mit dabei. Die frühen 80er habe ich jetzt für Sie. Hier ist das Alan Parsons Project mit Eye in the Sky.

0: Einen tollen, einen entspannten Dienstagnachmittag. Schön, dass Sie bei uns sind. Kommen Sie gut Richtung Feierabend rein in Ihren wohlverdienten Feierabend. Heute ein spannendes Spiel, das ansteht. WM-Halbfinale heute Abend um 21 Uhr. Anpfiff zwischen Spanien und Frankreich. Zwei der, finde ich, besten Mannschaften, die jetzt noch im Turnier mit dabei sind. Also der Gewinner dieses Duells, der hat schon richtig gute Karten auf den WM-Titel. Das wird super spannend. Anpfiff heute Abend um 21 Uhr. Übertragen wird das Spiel im ZDF. Aber auch wir hier im Paradiso-Team haben einen lieben Kollegen, und zwar den Nico, und der wirft nochmal so einen anderen Blick auf diese WM.
1: Die letzten Meter der Fußball-WM in USA, Mexiko und Kanada. Vor allem die Vereinigten Staaten sind ja bekannt für große Shows und viel Tamtam. Und mit dieser besonderen WM wurden auch unzählige Rekorde gebrochen. Zum einen die Zahl der Stadionbesucher, 6,2 Millionen. Und das bei einer Stadionauslastung von knapp 100%. Auch das ist ein Rekord. Die Videoaufrufe können sich ebenfalls blicken lassen mit knapp 20 Milliarden auf den FIFA-Plattformen. Mit 48 Teams und 104 Spielen ist es gleichzeitig auch die größte WM jemals. Was einen allerdings wieder etwas anders auf die bisher genannten Rekorde schauen lässt, ist ja klar, dass mehr Leute ins Stadion gehen oder sich die Highlights anschauen, da es einfach mehr Spiele gibt. Für 2030 wird auch schon die nächste XXL-WM geplant, allerdings dieses Mal mit 64 Teams. Rekordverdächtig ja, ob es gut für den Fußball ist, sei mal dahingestellt.

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1: Konsequenz, das habe ich schon oft gesagt, ist keine absolute Tugend. Wenn ich heute eine andere Einsicht habe als gestern, ist es dann für mich nicht konsequent, meine Richtung zu ändern? Ich bin dann inkonsequent meiner Vergangenheit gegenüber, aber konsequent gegenüber der Wahrheit. Konsequenz besteht darin, dass man der Wahrheit folgt, so wie man sie von Mal zu Mal erkennt.

0: Einen schönen Dienstag. Hier ist heute bei diesem Wetter für Nordrhein-Westfalen. Im Süden sind einzelne Schauer und Hitzegewitter möglich, ansonsten heiter und freundlich für uns. Das Ganze bei Top-Temperaturen von sommerlichen 26 bis 33 Grad. Morgen am Mittwoch meist sonnig und trocken. Im Süden auch hier einzelne Schauer und Hitzegewitter mit lokal Starkregen, Hagel und sogar Sturmböen. Das Ganze bei Top-Werten von 27 bis 31 Grad. In höchsten Berglagen, da erwarten wir Topwerte von um die 25 Grad.
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0: Kommen Sie gut, kommen Sie entspannt durch den Dienstagnachmittag. 3:30 ist durch und wir machen weiter mit Bronze Gebiet. Jetzt für Sie Small Town Boy.

0: Snap.
1: Ja, schnipp, schnapp, schon ist wieder Kaffeepause, würde ich sagen. Die letzte Kaffeepause des Tages. Also rüber zur Kaffeemaschine schlendern und ein bisschen Auszeit vom Alltag. Wir begleiten Sie mit den besten Hits und der meisten Abwechslung. Schönen Dienstagnachmittag. Wir gehen rein in die frühen 80er. F.R. David und Words.

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12: Ich bin Thomas Brockt. Nach den Schmuggelvorwürfen in der JVA Rheinbach zieht das Justizministerium in NRW die Kontrollen an. Ab sofort werden die Taschen von Gefängnismitarbeitern im ganzen Land kontrolliert.
13: Das ist ein harter Einschnitt, sagt der Justizminister und will so verhindern, dass korrupte Beamte den Ruf aller in den Dreck ziehen. Noch laufen die jüngsten Ermittlungen, aber mehrere Gefängnismitarbeiter haben wohl Geld kassiert, um Knastinsassen mit Drogen und Handys zu versorgen. Einen ähnlichen Fall gab es erst kürzlich in einer anderen JVA in NRW. Und da hatten offenbar Beamte regelrechte Bestechungsabos im Angebot. Claudia Wächter, Nachrichtenredaktion.
12: Vor allem wegen der anhaltenden Kaufzurückhaltung hat sich die Stimmung im deutschen Einzelhandel weiter verschlechtert. Das zeigt eine Umfrage des Handelsverbands Deutschland. 63% gaben darin an, ihre Geschäftslage habe sich im ersten Halbjahr verschlechtert. Vor einem Jahr sagten das 51%. 42% der Händler bewerten ihre Geschäftslage aktuell als schlecht. Vor einem Jahr waren es 33%. Die Situation sei noch dramatischer, als sie es im eher bescheidenen Vorjahr bereits war, heißt es vom Verband. Nach der Messerattacke an einem Gymnasium im oberbayerischen Schongau prüfen die Ermittler jetzt ein mögliches extremistisches Motiv. Die Bayerische Zentralstelle für Extremismus und Terrorismus hat den Fall übernommen. Ein 16-Jähriger soll 2 13-jährige Mädchen schwer verletzt haben.
14: Nach der Messerattacke hatten die Ermittler ein Schreiben geprüft, das von dem mutmaßlichen Täter stammen könnte. Darin enthalten Beschimpfungen mehrerer Religionsgemeinschaften und Bevölkerungsgruppen, Beleidigungen von Menschen aus dem Umfeld des Verfassers, darunter Mitschüler und Lehrkräfte. Zudem wurde untersucht, ob die Tat per Livestream übertragen werden sollte. Dem 16-Jährigen wird vorgeworfen, 2 ehemalige Mitschülerinnen mit einem Messer schwer verletzt zu haben. Sie befinden sich nach wie vor im Krankenhaus. Dominik Schweiger, Nachrichtenredaktion.
12: Bei einem Gebäudebrand in der Brüsseler Innenstadt sind mehrere Tote gefunden worden. In einem Aufzug des sich im Umbau befindlichen Gebäudes wurden mehrere leblose Menschen entdeckt. Das bestätigte die Staatsanwaltschaft. Die genaue Zahl der Opfer und ihre Identität sind noch nicht bekannt. 6 Menschen gelten als vermisst.
15: Ja, im Süden, da kann es einzelne Schauer, Hitze, Gewitter und auch Starkregen geben. Ansonsten doch freundlich. Viel Sonne, ein paar Wolken zwischendurch. Die Top-Temperaturen zwischen 26 und 33 Grad. Bei schwachem bis mäßigem Wind aus Nordost bis östlicher Richtung. Auch morgen am Mittwoch meist sonnig und trocken, nur im Süden einzelne Schauer und Hitzegewitter, auch hier dann nochmal mit lokal Starkregen und Hagel möglich. Ansonsten bleibt es auch morgen ziemlich sommerlich, 27 bis 31 Grad erwarten wir in der Spitze.
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15: Oh ja, das ist ein Spiel, das darf man nicht verpassen. Heute Abend Halbfinale Frankreich gegen Spanien. Und welches Team da vielleicht so hauchzart die Nase vorne hat, darüber sprechen wir gleich hier.

0: nicht vergessen, Ihren Tipp heute noch einzutragen. Heute gibt's nämlich wieder WM. Heute Abend um 21 Uhr spielen im ersten Halbfinale Frankreich und Spanien gegeneinander. Also ein wirkliches, wirkliches Top-Duell. Thomas Thonfeld aus der Paradiso-Redaktion. Thomas, gibt's denn heute Abend deiner Meinung nach vielleicht einen leichten Favoriten?
1: Also als Favoriten würde ich hier jetzt keinen bezeichnen. Die Franzosen bestechen ja vor allem durch ihre Offensive und durch Superstürmer Kylian Mbappé, der ja mit bisher 8 Toren gemeinsam mit Messi die WM-Torschützenliste anführt. Bei Spanien sind es vor allem die stabile Defensive und Organisator Rodri im Mittelfeld, die die Mannschaft auszeichnen. Also beide Teams haben unterschiedliche Stärken und beide haben das Zeug, ins Endspiel zu kommen. Vor 2 Jahren im EM-Halbfinale in München siegten übrigens die Spanier mit 2:1.
0: Okay, und damit wir heute Abend gut mitreden können in der Fußballrunde, was könnte denn den Ausschlag heute geben?
1: Also Frankreichs Topstar Mbappé, der hat natürlich auf jeden Fall das Zeug dazu, dieses Spiel zu entscheiden. Allerdings hat er mit der spanischen Abwehr das bisher stärkste Bollwerk bei dieser WM gegen sich. Und es gibt ja die alte, aber bewährte Fußballweisheit, Spiele gewinnt man vorne, aber Titel gewinnt man hinten. Also mit einer stabilen Defensive als Grundlage. Spanien hat sich seit dem missglückten 0:0 Auftakt gegen Außenseiter Kap Verde immer weiter gesteigert. Und sie haben natürlich das Format, auch die französische Top-Offensive zu stoppen. Aber ob es wirklich klappt, ich bin gespannt.
0: Ja, das sind wir alle. Heute Abend geht's los. Frankreich gegen Spanien. Das erste Halbfinale der WM heute zu sehen im ZDF. Morgen gibt's dann das zweite Halbfinale zwischen England und Argentinien. Auch um 21 Uhr in der ARD.

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1: Endlich Ferien. Für viele Paare ist das die schönste Zeit des Jahres. Endlich gemeinsam unterwegs. Keine Arbeit, keine Termine, nur Sonne, Strand oder Berge. Eigentlich beste Voraussetzungen für Harmonie. Trotzdem schaffen es viele schon auf den ersten Kilometern, sich heftig zu streiten. Wer hätte den Stau vorhersehen müssen? Warum fehlen auf den Pausenbroten die Gurken? Oder wer hat das Ladegerät für die Zahnbürsten vergessen? Faszinierend, wie schnell aus Urlaubsstimmung ein ätzender Wettkampf werden kann. Natürlich geht es dabei längst nicht mehr um die Zahnbürste. Es geht ums Recht haben. Mal Hand aufs Herz. Wie viele schöne Urlaubsmomente haben Sie schon geopfert, nur um am Ende sagen zu können, siehste, ich hatte doch recht. Es gibt in Beziehungen eine einfache Wahrheit. Wenn einer gewinnt, verlieren meist beide. Schlechte Stimmung macht schließlich keinen Unterschied zwischen Sieger und Verlierer. Wie wäre es daher mal mit ein paar Tagen Ferien vom Recht haben? Sie müssen dabei Ihre Meinung nicht verschweigen oder alles einfach hinnehmen. Aber fragen Sie sich zwischendurch doch mal, ist es gerade wirklich wichtig, diesen Punkt noch auszudiskutieren? Oder ist der Mensch neben mir bedeutender als der scheinbare Sieg in einer Diskussion, an die sich nächste Woche eh niemand mehr erinnert? Das kann unheimlich befreiend sein. Manchmal genügt schon ein Satz wie, ach komm, wir lassen das jetzt einfach. Plötzlich wird wieder gescherzt, die Landschaft sieht schöner aus, das Essen schmeckt besser und sogar der Stau wirkt nur noch halb so lang. Höchstwahrscheinlich erinnern Sie sich Jahre später sowieso nicht mehr daran, worüber Sie gestritten haben. Aber bestimmt, wie gut es sich angefühlt hat, wieder miteinander zu lachen. Der schönste Sieg im Urlaub ist oft der Streit, den Sie gar nicht erst führen.
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5: Ich bin Thomas Brockt. 5 Jahre nach der verheerenden Flutkatastrophe im Ahrtal wird heute der Opfer gedacht. Bundespräsident Steinmeier und Kanzler Merz nehmen an den Gedenkveranstaltungen teil. Die zentrale Gedenkfeier findet am Abend in Bad Neuenahr-Ahrweiler statt.
6: Heute Mittag haben der rheinland-pfälzische Ministerpräsident Schnieder und Bundespräsident Steinmeier schon zusammen in Altenahr die Ausstellung We Are Strong eröffnet. Sie zeigt Porträts von Menschen, die die Flut überlebt haben. Heute Abend wird neben Schnieder dann auch noch Bundeskanzler Merz bei der offiziellen Gedenkfeier in Bad Neuenahr-Ahrweiler erwartet. Beide wollen dort vor etwa 1.000 Menschen auf dem Marktplatz reden. Viele erhoffen sich dabei eine Entschuldigung von offizieller Seite für all das, was vor, während und nach der Flutkatastrophe vor 5 Jahren schiefgelaufen ist. Aus Bad Neuenahr-Ahrweiler, Sabine Koppers.
5: Die Stimmung im Einzelhandel hat sich weiter verschlechtert, vor allem wegen der anhaltenden Kaufzurückhaltung. Das zeigt eine Umfrage des Handelsverbands Deutschland. 63% gaben dabei an, ihre Geschäftslage habe sich im ersten Halbjahr verschlechtert.
7: Schon das vergangene Jahr sei eher bescheiden gewesen, heißt es vom Handelsverband Deutschland. Jetzt sei die Situation noch dramatischer. Die Stimmung bei Verbrauchern und Unternehmen liege auf dem gleichen Niveau wie im zweiten Corona-Lockdown. Als größtes Problem nennen fast 80% der Händler die Kaufzurückhaltung. Dahinter folgen Bürokratie, Preisentwicklung, Mindestlohn und Energiekosten. Fiona Reinhardt, Nachrichtenredaktion.
5: Nach der Messerattacke an einem Gymnasium im oberbayerischen Schongau prüfen die Ermittler jetzt ein mögliches extremistisches Motiv. Die Bayerische Zentralstelle für Extremismus und Terrorismus hat den Fall übernommen. Ein 16 Jahre alter Ex-Schüler sitzt unter Tatverdacht in Untersuchungshaft. Ihm wird versuchter Mord vorgeworfen. Er soll am vergangenen Mittwoch 2 13-jährige Mädchen mit einem Messer auf dem Schulgelände schwer verletzt haben. Bei einem Gebäudebrand in der Brüsseler Innenstadt sind mehrere Tote gefunden worden. In einem Aufzug des sich im Umbau befindlichen Gebäudes wurden mehrere leblose Menschen entdeckt, wie die Staatsanwaltschaft bestätigte. Die genaue Zahl der Opfer und ihre Identität sind noch nicht bekannt. 6 Menschen gelten als vermisst.
8: Einen schönen Dienstag. Hier ist Radio Paradiso im Wetter für Nordrhein-Westfalen. Im Süden sind einzelne Schauer und Hitzegewitter möglich, ansonsten heiter und freundlich für uns. Das Ganze bei Top-Temperaturen von sommerlichen 26 bis 33 Grad. Morgen am Mittwoch meist sonnig und trocken. Im Süden auch hier einzelne Schauer und Hitzegewitter mit lokal Starkregen, Hagel und sogar Sturmböen. Das Ganze bei Top-Werten von 27 bis 31 Grad. In höchsten Berglagen, da erwarten wir Topwerte von um die 25 Grad.
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8: Ja, das ist ein wichtiges Thema aktuell. Urlaubstipps für Daheimgebliebene. Darüber sprechen wir gleich hier. Jetzt für Sie gibt's den King of Pop. Hier ist Michael Jackson. The way you make me feel.

0: Ja, in der Urlaubszeit, da liegt Freude und Frust manchmal auch ganz nah beieinander. Während die einen sich im Urlaub sonnen, schön am Strand liegen, müssen die anderen auf der Arbeit schwitzen. Und wir alle wissen, es kann so ein bisschen wehtun, die Urlaubsbilder von anderen zu sehen, während man selbst nicht frei hat. Aber das muss gar nicht so schlimm sein. Mein lieber Kollege Jonas findet nämlich, das ist alles nur eine Frage der Einstellung. Jonas, wie kann man sich denn das Arbeiten auch attraktiv machen, wenn alle anderen gerade so ein bisschen im Urlaub sind?
1: Ja, man muss, stumpf gesagt, es einfach positiv sehen. In der Urlaubszeit, da entwickelt sich auf der Arbeit ja irgendwie so eine ganz eigene Stimmung. Man hat kleinere Gruppen, hat vielleicht die Mittagsräume mal länger für sich, spricht mit Kollegen, mit denen man sonst nichts zu tun hat. Man wächst da so richtig zusammen und ein bisschen Urlaubsfeeling geht ja immer. Zum Beispiel beim Bürojob da vielleicht mal den Laptop mit rausnehmen und in der Sonne arbeiten.
0: Das stimmt, das ist eine gute Idee. Und nach der Arbeit, was kann man da noch tun?
1: Da muss man auf die Freunde zurückgreifen, die auch nicht im Urlaub sind. Und ich finde, das bringt auch seine Vorteile. Man findet leichter Termine zum Treffen oder kann Sachen machen, wo nicht alle so Lust drauf hatten. Ja, und sich so ein bisschen spielerisch gegen die Freunde im Urlaub verschwören. Weil wie können sie es wagen, ohne euch wegzufahren?
0: Absolut. Und kann man sonst noch irgendwie den Urlaub auch so ein bisschen rein in den Alltag holen?
1: Natürlich, Urlaub muss ja nicht immer heißen, weit wegreisen. Man kann auch einfach nach Feierabend an den Badesee, ins Schwimmbad oder so. Aber ich weiß, die sind auch oft sehr voll. Mein Vorschlag wäre jetzt, sich vielleicht den Urlaub zu Hause simulieren. Macht euch Thementage. Hört an einem Tag zum Beispiel nur italienische Musik, geht zum Italiener essen und abends trinkt ihr ein Aperol im Garten oder Balkon. Ja, vielleicht sind eure Freunde gerade im echten Rom, aber Kleinitalien, das könnt ihr auch zu Hause.
0: Total. Süße Idee. Warum nicht ausprobieren? Danke, Jonas, für die Tipps und Sie genießen Ihren Dienstag, ob Sie im Urlaub sind oder nicht.

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0: 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Herbert Zimmermann beim Endspiel der Fußballweltmeisterschaft in Bern 1954.
1: Kopfball abgewehrt aus dem Hintergrund, müsste Rahn schießen. Rahn schießt! Da! 3:2 für Deutschland und die Ungarn drehen jetzt den 7. oder 12. Gang auf. Jetzt haben die Ungarn eine Chance. Spielen ab zum rechten Flügel. Schieber

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4: Ja, im Süden, da kann es einzelne Schauer, Hitze, Gewitter und auch Starkregen geben. Ansonsten doch freundlich. Viel Sonne, ein paar Wolken zwischendurch. Die Top-Temperaturen zwischen 26 und 33 Grad. Bei schwachem bis mäßigem Wind aus Nordost bis östlicher Richtung. Auch morgen am Mittwoch meist sonnig und trocken. Nur im Süden einzelne Schauer und Hitze, Gewitter. Auch hier dann nochmal lokal Starkregen und Hagel möglich. Ansonsten bleibt es auch morgen ziemlich sommerlich. 27 bis 31 Grad erwarten wir in der Spitze.
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4: 17:30 ist durch. Schönen Dienstag, Feierabend und wir tanzen da rein. Und zwar mit Mr. Lionel Richie aus dem Jahr 1986. Jetzt hier für Sie mit Dancing on the Ceiling. Viel Spaß!

0: Einen tollen, einen entspannten Dienstagnachmittag. Schön, dass Sie bei uns sind. Kommen Sie gut Richtung Feierabend rein in Ihren wohlverdienten Feierabend. Heute ein spannendes Spiel, das ansteht. WM-Halbfinale heute Abend um 21 Uhr. Anpfiff zwischen Spanien und Frankreich. Zwei der, finde ich, besten Mannschaften, die jetzt noch im Turnier mit dabei sind. Also der Gewinner dieses Duells, der hat schon richtig gute Karten auf den WM-Titel. Das wird super spannend. Anpfiff heute Abend um 21 Uhr. Übertragen wird das Spiel im ZDF. Aber auch wir hier im Paradiso-Team haben einen lieben Kollegen, und zwar den Nico, und der wirft nochmal so einen anderen Blick auf diese WM.
1: Die letzten Meter der Fußball-WM in USA, Mexiko und Kanada. Vor allem die Vereinigten Staaten sind ja bekannt für große Shows und viel Tamtam. Und mit dieser besonderen WM wurden auch unzählige Rekorde gebrochen. Zum einen die Zahl der Stadionbesucher, 6,2 Millionen. Und das bei einer Stadionauslastung von knapp 100%. Auch das ist ein Rekord. Die Videoaufrufe können sich ebenfalls blicken lassen mit knapp 20 Milliarden auf den FIFA-Plattformen. Mit 48 Teams und 104 Spielen ist es gleichzeitig auch die größte WM jemals. Was einen allerdings wieder etwas anders auf die bisher genannten Rekorde schauen lässt, ist ja klar, dass mehr Leute ins Stadion gehen oder sich die Highlights anschauen, da es einfach mehr Spiele gibt. Für 2030 wird auch schon die nächste XXL-WM geplant, allerdings dieses Mal mit 64 Teams. Rekordverdächtig ja, ob es gut für den Fußball ist, sei mal dahingestellt.

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6: Ich bin Thomas Brockt. 5 Jahre nach der verheerenden Flutkatastrophe im Ahrtal wird heute der Opfer gedacht. Die zentrale Gedenkfeier findet am Abend in Bad Neuenahr-Ahrweiler statt. Durch die Flut sind damals mehr als 180 Menschen ums Leben gekommen.
7: Heute Mittag haben der rheinland-pfälzische Ministerpräsident Schnieder und Bundespräsident Steinmeier schon zusammen in Altenahr die Ausstellung We Are Strong eröffnet. Sie zeigt Porträts von Menschen, die die Flut überlebt haben. Heute Abend wird neben Schnieder dann auch noch Bundeskanzler Merz bei der offiziellen Gedenkfeier in Bad Neuenahr-Ahrweiler erwartet. Beide wollen dort vor etwa 1000 Menschen auf dem Marktplatz reden. Viele erhoffen sich dabei eine Entschuldigung von offizieller Seite für all das, was vor, während und nach der Flutkatastrophe vor 5 Jahren schiefgelaufen ist. Aus Bad Neuenahr-Ahrweiler, Sabine Koppers.
6: Die befürchteten Einschnitte bei Volkswagen könnten am Ende kleiner ausfallen als gedacht. Branchenexperte Dubenhöffer rechnet kaum mit Werksschließungen. Die Sorge bleibt trotzdem groß. Ein harter Sparkurs bei VW könnte einen Dominoeffekt auslösen.
8: Wenn überhaupt, dann wird ein Werk dicht gemacht, und zwar das in Neckarsulm, sagt Dudenhöfer. Gewerkschafter und VW müssten da aber ganz einfach gut verhandeln. Schockmeldungen über 4 Werksschließungen und zig Jobs, die gestrichen werden, verunsichern VW-Beschäftigte und ganze Regionen. Denn ein harter Sparkurs, sagen Experten, treffe am Ende auch Zulieferer, Hotels in der Gegend und selbst Bäckereien. Claudia Wächter, Nachrichtenredaktion.
6: Nach der Messerattacke an einem Gymnasium im oberbayerischen Schongau prüfen die Ermittler jetzt ein mögliches extremistisches Motiv. Die Bayerische Zentralstelle für Extremismus und Terrorismus hat den Fall übernommen. Ein 16 Jahre alter Ex-Schüler sitzt unter Tatverdacht in Untersuchungshaft. Ihm wird versuchter Mord vorgeworfen. Er soll am vergangenen Mittwoch 2 13-jährige Mädchen mit einem Messer auf dem Schulgelände schwer verletzt haben. Bei einem Gebäudebrand in der Brüsseler Innenstadt sind mehrere Tote gefunden worden. In einem Aufzug des sich im Umbau befindlichen Gebäudes wurden mehrere leblose Menschen entdeckt, wie die Staatsanwaltschaft bestätigte. Die genaue Zahl der Opfer und ihre Identität sind noch nicht bekannt. 6 Menschen gelten als vermisst.
9: Schön, dass Sie bei uns sind. Hier ist Radio Paradiso, Wetter für Nordrhein-Westfalen. Auch der Mittwoch bleibt nochmal freundlich. Wir erwarten meist sonniges Wetter mit ein paar Wölkchen zwischendurch bei sommerlichen Temperaturen von 27 bis 31 Grad im Süden allerdings. Da kann es nochmal einzelne Unwetter geben. Es kann Hitzegewitter, lokal sogar Starkregen und Hagel geben. Also hier ist es nicht sonderlich gemütlich, lokal begrenzt allerdings. Und auch am Donnerstag heiter bis wolkig, es bleibt trocken. Zum Nachmittag ein bisschen Gewitter mit dabei, ansonsten 29 bis 33 Grad.

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0: 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Die größten Worte der Menschheitsgeschichte. Du sollst den Feiertag heiligen, heißt es im dritten Gebot in der Bibel. Auch das Grundgesetz findet dazu ganz klare Worte. In Artikel 140 steht:
1: Der Sonntag und die staatlich anerkannten Feiertage bleiben als Tage der Arbeitsruhe und der seelischen Erhebung gesetzlich geschützt

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10: Ich bin Thomas Brockt. Bundespräsident Steinmeier hat den Einsatz tausender Menschen beim Wiederaufbau nach der Ahrtalflut gelobt. Am heutigen 5. Jahrestag besuchte das Staatsoberhaupt die Region und nahm unter anderem an einer Ausstellungseröffnung teil. Auch Kanzler Merz wird erwartet.
11: Merz will sich hier auf einer städtischen Baustelle über den Stand des Wiederaufbaus informieren und dabei will er sich auch mit jungen Ehrenamtlichen aus dem Ahrtal und Gewerbetreibenden unterhalten. Anschließend wird er dann auch noch bei der öffentlichen Gedenkfeier auf dem Marktplatz in Ahrweiler sprechen. Hier hoffen viele Menschen aus dem Ahrtal auf eine Entschuldigung für das, was passiert ist. Ob Merz dazu etwas sagen wird, bleibt aber abzuwarten. Aus Bad Neuenahr, Ahrweiler, Sabine Koppers.
10: Nach der Messerattacke an einem Gymnasium im oberbayerischen Schongau prüfen die Ermittler jetzt ein mögliches extremistisches Motiv. Die Bayerische Zentralstelle für Extremismus und Terrorismus hat den Fall übernommen. Ein 16-Jähriger soll zwei 13-jährige Mädchen schwer verletzt haben.
12: Nach der Messerattacke hatten die Ermittler ein Schreiben geprüft, das von dem mutmaßlichen Täter stammen könnte. Darin enthalten Beschimpfungen mehrerer Religionsgemeinschaften und Bevölkerungsgruppen, Beleidigungen von Menschen aus dem Umfeld des Verfassers, darunter Mitschüler und Lehrkräfte. Zudem wurde untersucht, ob die Tat per Livestream übertragen werden sollte. Dem 16-Jährigen wird vorgeworfen, zwei ehemalige Mitschülerinnen mit einem Messer schwer verletzt zu haben. Sie befinden sich nach wie vor im Krankenhaus. Dominik Schweiger, Nachrichtenredaktion.
10: Es ist ein Horrorfund, den Brüsseler Feuerwehrleute heute Mittag bei einem Brand gemacht haben. Im Aufzug eines Gebäudes mitten in der Innenstadt der belgischen Hauptstadt, das gerade umgebaut wird, lagen mehrere leblose Menschen. Stundenlang konnten die Einsatzkräfte nicht zu ihnen vordringen. Am frühen Abend dann die Gewissheit, mindestens 5 Menschen sind gestorben. Ein Mensch wird weiter vermisst. Einen zweiten Aufzug konnten die Helfer noch nicht öffnen. Titelverteidiger Tadej Pogacar hat die 10. Etappe bei der Tour de France gewonnen und damit den nächsten Schritt zu seinem 5. Gesamtsieg gemacht. Der Slowene holte am Nationalfeiertag der Franzosen in Le Lioran den Tagessieg im Alleingang und baute seine Führung in der Gesamtwertung auf über 3 Minuten aus. Der beste Deutsche Florian Lipowitz wurde 4. und verbesserte sich damit in der Gesamtwertung auf Rang 6.
13: Ja, der Mittwoch bringt uns nochmal ganz gutes Wetter mit. Wir bekommen viel Sonne, es bleibt trocken, nur im Süden. Da sind mal ein paar Hitzegewitter und lokal dann sogar Starkregenfälle mit Hagel mit dabei. Ansonsten aber wirklich freundlich und schön und genau so bleibt es auch am Donnerstag. Heiter bis wolkig, wir bekommen viel Sonne bei Topwerten von 29 bis 33 Grad.

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1: Wenn es dir im Leben zufällt, Straßen zu kehren, dann kehre die Straßen, wie Michelangelo Bilder malte. Kehre die Straßen, wie Beethoven Musik komponierte. Kehre die Straßen, wie Shakespeare dichtete. Kehre die Straßen so gut, dass alle Heerscharen im Himmel und auf Erden innehalten müssen und sagen: Hier lebte ein großer Straßenkehrer, der seine Aufgabe gut gemacht hat.

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5: Ich bin Thomas Brock. US-Präsident Trump rudert wieder zurück. Er gibt seine Idee einer Gebühr für die Straße von Hormuz wieder auf. Nach Gesprächen mit Vertretern aus dem Nahen Osten setzt er nun stattdessen auf mehr Investitionen der Golfstaaten.
6: Trumps Idee einer Gebühr für die Straße von Hormuz kam nicht gut an. Vom Iran verhöhnt, international abgelehnt, hat er dieses Vorhaben nun wieder verworfen. Stattdessen will er die Golfstaaten in die Pflicht nehmen, mehr Geld in Handel und Investitionen mit den USA zu stecken. Ob die Golfstaaten da zustimmen, ist noch nicht klar. Trump aber betont nun, dass er eine Gebühr für die Meerenge generell nicht gut findet. Der Seeweg müsse offen und frei befahrbar sein. Die Kämpfe darüber halten an. Aus den USA, Tina Eck.
5: Bundespräsident Steinmeier hat den Einsatz tausender Menschen beim Wiederaufbau nach der Ahrtalflut gelobt. Am heutigen 5. Jahrestag besuchte das Staatsoberhaupt die Region und nahm unter anderem an einer Ausstellungseröffnung teil. Auch Kanzler Merz ist vor Ort.
7: Merz will sich hier auf einer städtischen Baustelle über den Stand des Wiederaufbaus informieren und dabei will er sich auch mit jungen Ehrenamtlichen aus dem Ahrtal und Gewerbetreibenden unterhalten. Anschließend wird er dann auch noch bei der öffentlichen Gedenkfeier auf dem Marktplatz in Ahrweiler sprechen. Hier hoffen viele Menschen aus dem Ahrtal auf eine Entschuldigung für das, was passiert ist. Ob Merz dazu etwas sagen wird, bleibt aber abzuwarten. Aus Bad Neuenahr, Ahrweiler, Sabine Koppers.
5: Es ist ein Horrorfund, den Brüsseler Feuerwehrleute heute Mittag bei einem Brand gemacht haben. Im Aufzug eines Gebäudes mitten in der Innenstadt der belgischen Hauptstadt, das gerade umgebaut wird, lagen mehrere leblose Menschen. Stundenlang konnten die Einsatzkräfte nicht zu ihnen vordringen. Am frühen Abend dann die Gewissheit, 6 Menschen sind gestorben. Wie genau es dazu kam, ist laut Staatsanwaltschaft unklar. Es habe ein Feuer gegeben und 2 Aufzüge seien mehrere Stockwerke nach unten gestürzt. Titelverteidiger Tadej Pogacar hat die 10. Etappe bei der Tour de France gewonnen und damit den nächsten Schritt zu seinem 5. Gesamtsieg gemacht. Der Slowene holte am Nationalfeiertag der Franzosen in Le Lioran den Tagessieg im Alleingang und baute seine Führung in der Gesamtwertung auf über 3 Minuten aus. Der beste Deutsche, Florian Lipowitz, wurde 4. und verbesserte sich damit in der Gesamtwertung auf Rang 6.
8: Schön, dass Sie bei uns sind. Hier ist Radio Paradiso, Wetter für Nordrhein-Westfalen. Auch der Mittwoch bleibt nochmal freundlich. Wir erwarten meist sonniges Wetter mit ein paar Wölkchen zwischendurch bei sommerlichen Temperaturen von 27 bis 31 Grad im Süden allerdings. Da kann es nochmal einzelne Unwetter geben. Es kann Hitzegewitter, lokal sogar Starkregen und Hagel geben. Also hier ist es nicht sonderlich gemütlich, lokal begrenzt allerdings. Und auch am Donnerstag heiter bis wolkig, es bleibt trocken. Zum Nachmittag ein bisschen Gewitter mit dabei, ansonsten 29 bis 33 Grad.

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1: Johann Wolfgang von Goethe, das Schweigen der Natur.
2: Wir sprechen viel zu viel. Je mehr ich darüber nachdenke, es ist etwas so Unnützes, so Müßiges. Ich möchte fast sagen, Geckenhaftes im Reden, dass man vor dem stillen Ernst der Natur und ihrem Schweigen erschrickt, sobald man sich ihr vor einer einsamen Felswand oder in der Einöde eines alten Berges gesammelt entgegenstellt.

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1: Ich bin Thomas Brockt. Am 5. Jahrestag der Flutkatastrophe im Ahrtal hat der neue rheinland-pfälzische Ministerpräsident Schnieder die Betroffenen um Entschuldigung gebeten. Der Staat habe damals sein Versprechen nicht eingehalten, seine Bürgerinnen und Bürger zu schützen, sagte der CDU-Politiker am Abend auf dem Marktplatz in Bad Neuenahr-Ahrweiler. Zuvor war in einer Schweigeminute an die Katastrophe erinnert worden, bei der mindestens 135 Menschen ums Leben kamen und Hunderte verletzt wurden. Die schwarz-rote Bundesregierung steckt weiter im Umfragetief. Laut aktuellem Trendbarometer von RTL und NTV sind 82% der Befragten mit ihrer Arbeit unzufrieden. Besonders schlecht schneidet Bundeskanzler Merz ab. Mit ihm sind sogar 85% unzufrieden.
2: Und der Frust ist offenbar auch in den eigenen Reihen groß. Selbst unter den Anhängern von CDU und CSU ist mehr als die Hälfte mit der Regierungsarbeit unzufrieden. Bei der SPD sind es sogar fast 3/4. Dabei versucht die Koalition gerade mit einer ganzen Reihe von Reformen gegenzusteuern. Etwa bei Gesundheit, Heizen und Rente. Auch Steuerentlastungen für kleine und mittlere Einkommen sind geplant. Zoe Tassovali, Nachrichtenredaktion.
1: US-Präsident Trump rudert wieder zurück. Er gibt seine Idee einer Gebühr für die Straße von Hormuz wieder auf. Nach Gesprächen mit Vertretern aus dem Nahen Osten setzt er nun stattdessen auf mehr Investitionen der Golfstaaten.
3: Trumps Idee einer Gebühr für die Straße von Hormuz kam nicht gut an. Vom Iran verhöhnt, international abgelehnt, hat er dieses Vorhaben nun wieder verworfen. Stattdessen will er die Golfstaaten in die Pflicht nehmen, mehr Geld in Handel und Investitionen mit den USA zu stecken. Ob die Golfstaaten da zustimmen, ist noch nicht klar. Trump aber betont nun, dass er eine Gebühr für die Meerenge generell nicht gut findet. Der Seeweg müsse offen und frei befahrbar sein. Aus den USA, Tina Eck.
1: Diebstahl, Brandstiftung, Vandalismus. Die Deutsche Bahn ist einem Bericht der Bild-Zeitung zufolge in diesem Jahr bereits in 2200 Fällen zum Ziel für Saboteure geworden. Das seien 7% mehr Vorfälle als im Vorjahreszeitraum. Der jüngste Anschlag ereignete sich in der vergangenen Nacht. Im niedersächsischen Neu-Wulmsdorf brannte demnach ein Verteilerkasten, der für die Leit- und Sicherheitstechnik der Bahn wichtig sei. Rund 200 Zugfahrten seien ausgefallen.
4: Schön, dass Sie bei uns sind. Hier ist Radio Paradiso im Wetter für Nordrhein-Westfalen. Auch der Mittwoch bleibt nochmal freundlich. Wir erwarten meist sonniges Wetter mit ein paar Wölkchen zwischendurch bei sommerlichen Temperaturen von 27 bis 31 Grad im Süden allerdings. Da kann es nochmal einzelne Unwetter geben. Es kann Hitzegewitter, lokal sogar Starkregen und Hagel geben. Also hier ist es nicht sonderlich gemütlich, lokal begrenzt allerdings. Und auch am Donnerstag heiter bis wolkig, es bleibt trocken. Zum Nachmittag ein bisschen Gewitter mit dabei, ansonsten 29 bis 33 Grad.

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1: Gnädig und barmherzig ist der Herr, geduldig und von großer Güte. Er segne dich. Ihnen einen guten Abend heute.

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4: Ich bin Diana Kramer. 5 Jahre nach der Flutkatastrophe hat das Ahrtal heute der Opfer gedacht. Bei einer Gedenkveranstaltung mit Bundeskanzler Friedrich Merz in Bad Neuenahr-Ahrweiler erinnerte eine Schweigeminute an die mindestens 135 Toten. Der rheinland-pfälzische Ministerpräsident Gordon Schnieder fand anschließend deutliche Worte zum damaligen Versagen des Staates.
5: Es ist das Versprechen und die Zusage des Staates, seine Bürgerinnen und Bürger zu schützen. Dieses Versprechen wurde nicht eingehalten. Der Staat hat in dieser Frage und in dieser Nacht versagt. Dafür bitte ich als Ministerpräsident um Entschuldigung.
4: Der Ministerpräsident von Rheinland-Pfalz, Gordon Schnieder. Die Bundesregierung kann sich auch mit ihren verkündeten Reformvorhaben vorerst nicht aus dem Umfragetief befreien. Wie aus dem aktuellen Trendbarometer von RTL und NTV hervorgeht, sind 82% der Bundesbürger unzufrieden mit der bisherigen Arbeit der Regierungskoalition. Noch schlechter steht es um die Zustimmungswerte von Bundeskanzler Friedrich Merz. Mit seiner Arbeit sind 85% unzufrieden. Die befürchteten Einschnitte bei Volkswagen könnten am Ende kleiner ausfallen als gedacht. Branchenexperte Ferdinand Dudenhöfer rechnet laut dpa kaum mit Werksschließungen. Die Sorge bleibt aber trotzdem groß, denn der harte Sparkurs bei VW könnte einen Dominoeffekt auslösen.
6: Wenn überhaupt, dann wird ein Werk dicht gemacht, und zwar das in Neckarsulm, sagt Dudenhöfer. Gewerkschafter und VW müssten da aber ganz einfach gut verhandeln. Schockmeldungen über 4 Werksschließungen und zig Jobs, die gestrichen werden, verunsichern VW-Beschäftigte und ganze Regionen. Denn ein harter Sparkurs, sagen Experten, treffe am Ende auch Zulieferer, Hotels in der Gegend und selbst Bäckereien. Claudia Wächter, Nachrichtenredaktion.
4: Auf dem Weg zu einem Engagement von Jürgen Klopp als Bundestrainer haben der DFB und Red Bull offenbar eine Lösung gefunden. Konkrete Ergebnisse über das Treffen in München wurden zunächst nicht öffentlich. Nach dpa-Informationen ist aber ein Deal gefunden worden, der den Weg von Klopp in das Bundestraineramt endgültig ermöglichen soll.
7: Ja, der Mittwoch bringt uns nochmal ganz gutes Wetter mit. Wir bekommen viel Sonne, es bleibt trocken, nur im Süden. Da sind mal ein paar Hitzegewitter und lokal dann sogar Starkregenfälle mit Hagel mit dabei. Ansonsten aber wirklich freundlich und schön, und genau so bleibt es auch am Donnerstag. Heiter bis wolkig, wir bekommen viel Sonne bei Topwerten von 29 bis 33 Grad.

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1: Du hast das Recht zu hoffen, wahnsinnig und grenzenlos zu hoffen gegen die Verrücktheit der Aufrüstung und Ausbeutung. Du hast das Recht, maßlos zu hoffen auf Wasser, wo nichts als Trockenheit ist. Du hast das Recht zu hoffen, gerade dann, wenn alle meinen, es gäbe nichts zu hoffen. Dann zählt deine Hoffnung doppelt und tausendfach.

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1: Ich bin Diana Kramer. 5 Jahre nach der Flutkatastrophe hat das Ahrtal der Opfer gedacht. Bei einer Gedenkveranstaltung in Bad Neuenahr-Ahrweiler wurde mit einer Schweigeminute an die mindestens 135 Toten erinnert. Zu der Gedenkfeier war auch Bundeskanzler Friedrich Merz ins Ahrtal gereist.
2: Ja, der Marktplatz war voll, aber durch die vorhandene Bestuhlung aufgrund des Kanzlerbesuchs nicht so voll wie vorher erwartet. Merz wurde dann bei seiner Ankunft tatsächlich auch mit einzelnen Buhrufen empfangen. Er, der rheinland-pfälzische Ministerpräsident Schnieder und der Bürgermeister von Bad Neuenahr-Ahrweiler haben in ihren Reden natürlich der Opfer gedacht und sich bei den vielen freiwilligen Helfenden bedankt. Und Schnieder hat sich für das Staatsversagen vor, während und nach der Flut entschuldigt, was von den Anwesenden mit Applaus entgegengenommen wurde. Aus Bad Neuenahr-Ahrweiler, Sabine Koppers.
1: US-Präsident Donald Trump rudert, wie schon so oft, wieder zurück. Er gibt seine Idee einer Gebühr für die Straße von Hormuz wieder auf. Nach Gesprächen mit Vertretern aus dem Nahen Osten setzt er nun stattdessen auf mehr Investitionen der Golfstaaten in den USA. Das schrieb Trump auf seiner Plattform Truth Social.
3: Trumps Idee einer Gebühr für die Straße von Hormuz kam nicht gut an. Vom Iran verhöhnt, international abgelehnt, hat er dieses Vorhaben nun wieder verworfen. Stattdessen will er die Golfstaaten in die Pflicht nehmen, mehr Geld in Handel und Investitionen mit den USA zu stecken. Ob die Golfstaaten da zustimmen, ist noch nicht klar. Trump aber betont nun, dass er eine Gebühr für die Meerenge generell nicht gut findet. Der Seeweg müsse offen und frei befahrbar sein. Die Kämpfe darüber halten an. Tena Eck, USA.
1: Nach einer Messerattacke an einem Gymnasium im oberbayerischen Schongau sehen Ermittler Hinweise auf ein extremistisches Motiv. Die Ermittlungen führt nun die Bayerische Zentralstelle zur Bekämpfung von Extremismus und Terrorismus. Ein 16-jähriger Ex-Schüler soll am vergangenen Mittwoch auf dem Schulgelände 2 13-jährige Mädchen mit einem Messer schwer verletzt haben. Er sitzt in Untersuchungshaft. Wegen eines Großbrandes auf einem früheren Truppenübungsplatz im Müritz-Nationalpark sind erneut 2 Orte evakuiert worden. Das Problem sei, dass der Wind wieder gedreht und aufgefrischt habe, sagte ein Sprecher des Landkreises Mecklenburgische Seenplatte. Wegen Munition im Boden kommen die Einsatzkräfte nicht direkt an den Brand heran.
4: Schön, dass Sie bei uns sind. Hier ist heute bei diesem Wetter für Nordrhein-Westfalen. Auch der Mittwoch bleibt nochmal freundlich. Wir erwarten meist sonniges Wetter mit ein paar Wölkchen zwischendurch bei sommerlichen Temperaturen von 27 bis 31 Grad im Süden allerdings. Da kann es nochmal einzelne Unwetter geben. Es kann Hitzegewitter, lokal sogar Starkregen und Hagel geben. Also hier ist es nicht sonderlich gemütlich, lokal begrenzt allerdings. Und auch am Donnerstag heiter bis wolkig, es bleibt trocken. Zum Nachmittag ein bisschen Gewitter mit dabei, ansonsten 29 bis 33 Grad.

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1: Mit diesen Worten beginnt die Bibel. Am Anfang schuf Gott den Himmel und die Erde. Die Erde aber hatte noch kein Leben und keine Schönheit. Es war alles wirr und wüst. Und der Geist Gottes wehte über der unendlichen Wirrnis. Und Gott sprach, es werde Licht. Und es ward Licht. Und Gott sah, dass das Licht gut war. Er schied das Licht von der Finsternis und nannte das Licht Tag und die Finsternis Nacht. So wurde Abend und Morgen, der erste Tag.

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1: Ich bin Diana Kramer. Der erste Finalist der Fußball-Weltmeisterschaft steht fest. Spanien hat im Halbfinale Frankreich mit 2:0 besiegt und steht im WM-Endspiel. Die Spanier spielen am Sonntag gegen den Sieger der Partie England gegen Argentinien um den Titel. Das zweite Halbfinale findet heute Abend statt. Die schwarz-rote Bundesregierung steckt weiter im Umfragetief. Laut aktuellem Trendbarometer von RTL und NTV sind 82% der Bundesbürger mit der Arbeit der Regierungskoalition unzufrieden. Besonders schlecht schneidet Bundeskanzler Friedrich Merz ab. Mit ihm sind sogar 85% unzufrieden.
2: Und der Frust ist offenbar auch in den eigenen Reihen groß. Selbst unter den Anhängern von CDU und CSU ist mehr als die Hälfte mit der Regierungsarbeit unzufrieden. Bei der SPD sind es sogar fast 3/4. Dabei versucht die Koalition gerade mit einer ganzen Reihe von Reformen gegenzusteuern, etwa bei Gesundheit, Heizen und Rente. Auch Steuerentlastungen für kleine und mittlere Einkommen sind geplant. Bislang schlägt sich das in den Umfragewerten aber nicht nieder. Zoe Tassovali, Redaktion.
1: 5 Jahre nach der Flutkatastrophe hat das Ahrtal der Opfer gedacht. Bei einer Gedenkveranstaltung in Bad Neuenahr-Ahrweiler erinnerte eine Schweigeminute an die mindestens 135 Toten. Der rheinland-pfälzische Ministerpräsident Gordon Schnieder fand anschließend deutliche Worte zum damaligen Versagen des Staates.
3: Es ist das Versprechen und die Zusage des Staates, seine Bürgerinnen und Bürger zu schützen. Dieses Versprechen wurde nicht eingehalten. Der Staat hat in dieser Frage und in dieser Nacht versagt. Dafür bitte ich als Ministerpräsident um Entschuldigung.
1: Der Ministerpräsident von Rheinland-Pfalz, Gordon Schnieder. Das US-Militär blockiert erneut iranische Häfen und Küstengebiete. Eine Seeblockade sei um 22 Uhr deutscher Zeit aufgenommen worden, teilte das zuständige Regionalkommando des US-Militärs auf der Plattform X mit. Schiffe werden so daran gehindert, dass sie iranische Häfen oder Küstengebiete ansteuern oder von dort wegfahren können. Wie lange die US-Blockade andauern wird, ist derzeit unklar.
4: Schön, dass Sie bei uns sind. Hier ist heute bei diesem Wetter für Nordrhein-Westfalen. Auch der Mittwoch bleibt nochmal freundlich. Wir erwarten meist sonniges Wetter mit ein paar Wölkchen zwischendurch bei sommerlichen Temperaturen von 27 bis 31 Grad im Süden allerdings. Da kann es nochmal einzelne Unwetter geben. Es kann Hitzegewitter, lokal sogar Starkregen und Hagel geben. Also hier ist es nicht sonderlich gemütlich, lokal begrenzt allerdings. Und auch am Donnerstag heiter bis wolkig, es bleibt trocken. Zum Nachmittag ein bisschen Gewitter mit dabei, ansonsten 29 bis 33 Grad.

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1: Papst Johannes der 23. Die 10 Gebote der Gelassenheit. Das 4. Gebot. Realismus. Nur für heute werde ich mich an die Umstände anpassen, ohne zu verlangen, dass die Umstände sich an meine Wünsche anpassen.

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1: Ich bin Diana Kramer. Spanien steht im Finale der Fußball-Weltmeisterschaft. Die Europameister besiegten im Halbfinale Frankreich souverän mit 2:0. Für Spanien ist es die erste WM-Finalteilnahme seit dem Titelgewinn 2010.
2: Ein verdienter Sieg der Spanier, die Frankreichs hochgelobte Offensive um Superstar Mbappé fast durchgängig kontrollieren, schon nach 22 Minuten die Führung durch Oyarzabal per Strafstoß, Porro besorgt nach 58 Minuten den zweiten Treffer. Spanien liefert auf den Punkt die beste Turnierleistung ab und kann nun entspannt verfolgen, ob sich heute im anderen Halbfinale Messis Argentinier oder England um Kane und Bellingham durchsetzt. Die Polizei in Atlanta ist im Großeinsatz, die Begegnung dort gilt als Hochrisikospiel. Thomas Thonfeld, Sportredaktion.
1: Die USA haben ihre Blockade von iranischen Häfen wieder aufgenommen. Laut dem zuständigen Regionalkommando des US-Militärs sollen so Schiffe daran gehindert werden, iranische Häfen oder Küstengebiete anzusteuern oder sie zu verlassen. US-Präsident Donald Trump hatte die Wiederaufnahme der Blockade am Montag angekündigt. Seine Idee, von anderen Ländern eine Gebühr für die sichere Durchfahrt durch die Straße von Hormuz zu erheben, hat er inzwischen aber wieder aufgegeben.
3: Stattdessen will er die Golfstaaten in die Pflicht nehmen, mehr Geld in Handel und Investitionen mit den USA zu stecken. Ob die Golfstaaten da zustimmen, ist noch nicht klar. Trump aber betont nun, dass er eine Gebühr für die Meerenge generell nicht gut findet. Der Seeweg müsse offen und frei befahrbar sein. Tina Eck, USA.
1: Diebstahl, Brandstiftung und Vandalismus. Bei der Deutschen Bahn gab es einem Medienbericht zufolge in diesem Jahr bereits 2200 Fälle von Sabotage. Das seien 7% mehr Vorfälle als im Vorjahreszeitraum, berichtet die Bild-Zeitung. Erst letzte Nacht hatte es im niedersächsischen Neu-Wulmsdorf einen Brandanschlag auf einen Verteilerkasten für die Leit- und Sicherheitstechnik der Bahn gegeben. In Würzburg läuft derzeit ein Großeinsatz. Die Polizei sucht dort seit dem Abend einen Verdächtigen. Er soll bewaffnet sein. Passanten hatten mehrere Schüsse gemeldet. Hinweise auf Verletzte gab es laut Polizei nicht. Mit einem Großaufgebot werde derzeit nach dem mutmaßlichen Schützen gefahndet. Autofahrer in und um Würzburg wurden dringend davor gewarnt, Anhalter mitzunehmen.
4: Ja, der Mittwoch bringt uns nochmal ganz gutes Wetter mit. Wir bekommen viel Sonne, es bleibt trocken, nur im Süden. Da sind mal ein paar Hitzegewitter und lokal dann sogar Starkregenfälle mit Hagel mit dabei. Ansonsten aber wirklich freundlich und schön und genau so bleibt es auch am Donnerstag. Heiter bis wolkig, wir bekommen viel Sonne bei Topwerten von 29 bis 33 Grad.

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1: Der Maler Vincent van Gogh. Konkurrenz, die dem Neid entspringt, ist etwas ganz anderes als die Bemühung, sein Bestes zu tun, um aus gegenseitiger Achtung die Arbeit so gut wie möglich zu machen. Im Neid sehe ich nichts Gutes. Doch würde ich eine Freundschaft verachten, die nicht von beiden Seiten einige Anstrengung verlangt, dass man auf der gleichen Höhe bleibt,

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1: Ich bin Diana Kramer. Der erste Finalist der Fußball-Weltmeisterschaft steht fest. Spanien hat im Halbfinale Frankreich souverän mit 2:0 besiegt und steht im WM-Endspiel.
2: Es war eine überraschend klare Angelegenheit. Das spektakulärste Team dieser WM, das waren ja eigentlich die Franzosen. Doch gegen Spaniens Präzision im Ballbesitz fand das Team um Kylian Mbappé kein Mittel. Mikel Oyarzabal brachte Spanien in der 22. Minute in Führung per Elfmeter. Pedro Porro erzielte den zweiten Treffer in der 58. Minute. Im großen Finale von New York treffen die Spanier nun am Sonntag auf den Sieger des zweiten Halbfinales, England gegen Argentinien. Die Franzosen verpassten ihr drittes WM-Endspiel in Folge. Ihnen bleibt nur das Spiel um Platz 3 am Samstag. Moritz Einzel, Sportredaktion.
1: Heftige Unwetter haben am Abend die Region Nürnberg schwer getroffen. Nach Angaben der Feuerwehr gingen innerhalb von 5 Stunden fast 3000 Notrufe ein. Die Einsatzkräfte rückten rund 1000 Mal aus, um umgestürzte Bäume zu beseitigen und vollgelaufene Keller auszupumpen. Mehrere Personen wurden verletzt. Die Folgen des Unwetters waren auch am Flughafen Nürnberg zu spüren. Wetterbedingt wurde der Flugbetrieb am Abend vorübergehend eingestellt. In einigen Nürnberger Schulen fällt heute der Präsenzunterricht wegen umgestürzter Bäume aus, teilte das Bayerische Kultusministerium mit. Das Bundeskabinett